0: Loi von Deutschland habt ihr gehört mit Golden Summer, obwohl wir jetzt schon im Herbst gegangen sind. 2. Oktober ist es heute. Guten Freitagmorgen, ihr hört Neo 1.
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0: Jetzt ist es 17:30.
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0: Sofort aufhören zu zählen. Oder eben Englisch Stop the Count. Ist im Moment in unserem Eishockey-Kommentatoren-Chat zu lesen. Die SL Tigers, die sind zumindest bis hin auf dem 3. Tabellenplatz, Michael Remund.
3: Ja, man muss fairerweise sagen, dass die Tigers mit ihren 8 Spielen zu den Teams gehören, die schon am meisten Spiel hatten. Aber ja, die Tigers gewinnen echt die Leventina bei Ambri mit 5:1. Wir hören dann am Morgen vom Captain, wieso er findet, die Emmentaler sind da auch recht gut vorgekommen.
0: Er ist etwas realistischer als unsere Hockey-Kommentatoren, kann man sagen.
3: Ja, das ist die Fanbrille, genau.
0: Genau. Es bleibt auch sportlich bei dir in den Nachrichten.
3: Ja, die Hornhauser Gesellschaft, Zivil Rüthen, feiert heuer Jubiläum. Über die Bedeutung, da hören wir dem 6.
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0: Es ist noch grau, der Morgen vielleicht fallen hier und da noch ein paar einzelne Regentröpfe. Die meisten die kommen aber schon trocken vor die Hütte, wenn ihr müsst bügeln oder sonst von Haus. Es ist bewölkt den ganzen Tag, am Nachmittag vielleicht hier und da ein paar einzelne Aufhellungen. Es sollte aber eben trocken bleiben. Kurze Sache gewesen mit dem Regen. Es ist recht mild, weil es bedeckt war die Nacht. Um die 15 Grad gibt es zum Start die Freitag und höchstens 21 Grad den Nami.
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0: Da in drei Moment freie Fahrt, 2 ab 17:30. Geniessen das und habt nicht Sorge unterwegs. 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So, und dann nehmen wir den Morgen zusammen in Angriff. Vielleicht oder hoffentlich der letzte von dieser Woche auch für euch. Der Michael und ich, Céline Remund, sind für euch im Studio. Guten Morgen.
3: Guten Morgen.
0: Das ist der Manilio mit Lieblingssong.

0: Ariana Grande mit Yes And. Habt ihr sie gehört bei New Eyes? 14 Minuten vor der 6. Guten Freitagmorgen, 2. Oktober. Seit 125 Jahren tönt das ZCVU durch den ganzen Sommer aber so. Heuer feiern Turnhäuser von ZCVU schon ihr 125-Jahr-Jubiläum. Auch wenn sie eigentlich seit 6 Jahren einen anderen Namen haben.
1: Dieses Jahr wäre Turnhäuser ZCVU 125-jährig geworden. Wir sind jetzt aber seit 6 Jahren fusioniert mit Hornhauser Rüttner. Nichtsdestotrotz war das für uns ein Grund, ja, das Fest durchzuführen.
0: Erzählt der Präsident vom HG ZCVU Rüttenen, der Pascal Hirter. Das Jubiläum, das feiern sie jetzt mit einem Hornhauser-Fest, das über 2 Wochenende geht. Morgen starten sie. Wie wichtig das Jubiläum für die Hornhauser ist, das hören wir dann am 6. in den Nachrichten.
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0: Madonna hat ihr gehört mit Jump bei Neo 1. Mit ihr wird es an diesem Freitagmorgen, 2. Oktober, 6 Uhr. Zeit für ein Update aus der Redaktion, heute mit dem Michael Remund.
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2: Turnusser Zetzivil Rüthenen feiern Jubiläum. Das zählt Tigers gewinnen gegen Ambri. Und wir starten nach dem Regen mit Wolken und Biseitag. Am Nami kann sie hier etwas auftun, bei um die 20 Grad. Gut 600 Hornusser sind an den nächsten zwei Wochenends Zetzivil im Einsatz. Die Hornusser Zetzivil Rüthenen feiern ihr Jubiläum mit einem Hornusserfest. Vor 6 Jahren haben sich die Hornusser von Zetzivil mit denen von Rüthenen zusammengetan und sie sind als eine Gesellschaft unterwegs. Sie feiern so auch das Jubiläum zusammen, sagt der Präsident Pascal Hirter. Seit genau 125 Jahren gibt es die Hornusser Gesellschaft Zetzivil.
3: Mit unseren 125 Jahren, die wir dieses Jahr feiern, gehören wir sicher zu den älteren Vereinen hier in der Region. Ja, die meisten sind so 100-jährig plus. In der nächsten Zeit werden wir sicher mehr Festchen haben, Jubiläum wieder.
2: Das Organisationskomitee des Jubiläumsfest hat vor allem befreundete Gesellschaften eingeladen, um zu spielen. Und dazu haben sie auch geschaut, dass das Niveau hoch ist. Und darum sind auch Nazi Ahornusser dabei, sagt der Pascal Hirter. Solche Feste sind beliebt.
3: Ja, das ist sicher eine coole Sache. Wenn irgendwo eingeladen wirst, kannst du die Saison ein bisschen verlängern. Ich sage jetzt mal, es geht auch nicht mehr so um viel. Ja, kannst noch ein bisschen spielen, kannst mit den Kollegen zusammen sein. Ja, so fängt es eigentlich auch. Da geht man eigentlich immer gern.
2: Morgen ab Mittag geht's los mit der Festerei Zetzivil mit der ersten Stärkeklasse. Die USO vom Kanton Bern unterstützt eine Kundgebung für eine Familie, die nächste Woche aus der Schweiz ausgeschafft werden soll. Die Familie ist vor 8 Jahren wegen politischer Verfolgung aus Sri Lanka geflüchtet und ist über Rumänien in die Schweiz gekommen. Die USO will, dass die Familie Asyl und Schutz in der Schweiz bekommt, heisst es heute in ihrer Mitteilung. Die indirekte Auslieferung von Familie über Rumänien sei nicht sicher. Die Kundgebung ist heute Nachmittag auf dem Waisenhausplatz am 2. Es gibt auch die nächsten Jahre bis zu 6 Milliarden Franken von der Nationalbank für den Bund und die Kantone, wenn die finanzielle Lage gut ist. Die Nationalbank und das eidgenössische Finanzdepartement haben ihren Vertrag für die Gewinnausschüttung bis 2030 verlängert. Das Geld gibt es auch weiter mit dem sogenannten Stufenmodell. So heissen, bei 2 Milliarden Gewinn in der Bilanz gibt es 2 Milliarden Franken für Bund und Kantone. Dazu kommen bis zu 4 sogenannte Zusatzausschüttungen von je 1 Milliarde Franken, je nach Höhe des Gewinns. Und noch Sport-Eishockey. Die SCL Tigers sind offenbar der Angstgegner von Ambri. Die Emmentaler gewinnen Nächte zum 9. Mal hintereinander gegen Tessiner. Auswärts schlägt Tiger Ambri mit 5-1. Das Resultat sieht deutlicher aus, als das Spiel war, meint der Tigers-Captain Flavio Schmutz zu Neo 1.
4: Sie haben es wirklich nicht einfach gemacht. Bei ihnen ist wirklich, da weiss man manchmal überhaupt nicht, was kommt. Ein bisschen kamikaze-mässig. Ja, aber ich glaube, wir effizient, sie nicht so kaltblütig. Ja, so irgendwie entsteht das Resultat heute, ja.
2: Goal machen der Julian Schmutz, der Nussbaumer, der Ricola, der André Peterson und der Menelanen. Als nächstes spielen die Tiger morgen Abend daheim gegen Kloten.
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0: Wir starten bewölkt in den Freitag heute, aber schon wieder trocken. Die Strassen werden auch noch trocken. Es hat da schon mit der Nacht aufgehört. Es regnet an meisten Orten wieder nur eine kurze Sache gewesen. Heute bleibt es wahrscheinlich grau. Am Nachmittag sind ein paar Aufhellungen möglich. Wir haben schon jetzt um 12 bis 15 Grad. Am Nachmittag jetzt höchstens 21 Grad. Morgen und am Sonntag, da gibt es ein Gemisch aus Sonne und Wolken. Immer ein kleines Hin und Her. Bleibt meistens trocken. So bei 19 bis 21 Grad.
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0: Heute ging noch freie Fahrt auf 4 Minuten an der 6. Habt nicht Sorge unterwegs.

0: gut unterwegs und begleitet seid ihr heute von Michu und mir, der Céline Remond, bei Neo 1 im Studio und in der nächsten halben Stunde mit ganz viel neuer Musik und aber auch neuer Musik, die angekündigt ist, auf einmal. Wir haben heute ein neues Album vom Blick, das wir euch vorstellen dürfen. Luca Henny hat einen neuen Song, Chichi Malua hat einen neuen Song mit dabei und der hat Stefla Chef gestern angekündigt, dass auch sie nach ihrer Pause, wo sie gezwungenermassen quasi hat müssen machen, dass sie wieder zurückkommt. Wenn, wie, was, warum und wie das tönt, all das gibt es noch vor den 6:30. Habt ganz einen guten Morgen und einen guten Start in den Tag. Ciao zusammen.
1: Ah, ciao zusammen.
0: Jetzt wäre dein Einsatz gewesen.
1: Ja, wirklich.
0: Guten Morgen.
1: Genau. Ciao zusammen.

0: Tiffany Harris hat er gehört mit Where You Go bei Neo Ace. 11 Minuten nach der 6. Guten Freitagmorgen, wenn ihr gerade noch unter der Dusche steht oder vor der Kaffeemaschine oder schon im Auto seid, unterwegs auf dem Bügel und noch nicht habt ihr Zeit gehabt, gerade reinzuhören, was heute alles für neue Musik ist rausgekommen, dann machen wir das jetzt einfach zusammen.
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0: Wie gäng am Freitag jetzt auch heute Haufen Neues zu hören, und zwar auch Haufen Neues aus der Schweiz. Zum Beispiel hat der Blick heute sein neues Album «The Blick Picture» rausgegeben. Mit dem neuen Album «The Blick Picture» will der Blick dann auf Tour und mit dieser sein 30-Jahr-Jubiläum feiern, unter anderem mit einem grossen Konzert im Hallenstadion im Dezember. Ein neuer Song mit einer ganz starken Botschaft hat die Bündnerin Chichi Malua heute rausgegeben.

einen Angel Shot ist nicht wirklich etwas zu trinken, sondern ein Codewort. Wenn du einen Angel Shot an der Bar bestellst, dann ist das ein Alarmsignal quasi für den Service oder für das Personal, dass du dich belästigt fühlst und Hilfe brauchst. Gigi Malua macht mit diesem Song die Sicherheit von Frauen mal wieder hörbar und zum Thema. Gegen noch ein Brätchen im Wald, habe ich das Gefühl, ist der Luca Henni von Thun. Oder so stelle ich mir vor, wo er die Idee hatte für seinen neuen Song Wildfire.

0: Fire, der neue Song von Luca Henny, tönt so fick, wie wir uns das gewohnt sind von ihm, hören wir gerne. Gerade jetzt zum ersten Mal hier bei Neo 1 hat der gebige Start weiterhin in den Freitagmorgen.
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0: Goatee und Kim Ra. Somebody that I used to know, habt ihr gehört. Ihr hört Neo 1, 20 ab 6 ist es, am Freitagmorgen. Letzten Winter ist auf das Mal gar nichts mehr gegangen. Wegen der Doppelbelastung, der finanziellen Sorgen und dem Druck allgemein rund um die Musik ist Steph LaChef in eine Erschöpfungsdepression reingefallen.
1: Anfang Jahr ist es mir leider gar nicht gut gegangen. Ich habe eine Erschöpfungsdepression.

0: Mit diversen Symptomen, die teilweise sehr besorgniserregend waren, von Herzrasen, Schlaflosigkeit, Albträumen und kognitiven Störungen. Und ich habe gemerkt, so kann ich das Album nicht rausgeben und nicht auf die Tour gehen. Ich war wirklich gar nicht fit.
1: Das sagt die 39-Jährige gestern auf Instagram in einem Video. Das ist der Auftakt-Song von ihrem neuen Album «Stoff», den Defla-Chef eigentlich rausgeben wollte, Anfang heuer, wo sie dann die Handbremse anziehen musste. Besonders, dass sie sich manchmal nicht mal mehr richtig ausdrücken konnte. Das hat der Defla-Chef sehr viel Sorgen gemacht. Für einen Musiker, der die Sprache so ein wichtiges Werkzeug sei, sei das die einschneidendste Erfahrung gewesen. Aber aufgeschoben ist nicht aufgehoben. Jetzt gehen es ihr wieder besser, meldet sich Defla-Chef gestern zu Wort. Sie fühlt sich wieder gut und hat dank viel Unterstützung von Familie und Freunden auch aus dieser Erschöpfungsdepression herausgefunden. Ihr neues Album «Stoff», das schon länger parat wäre, kommt am 6. November raus, das hat sie gestern geschrieben. Und nächsten Frühling will sie dann mit den neuen Songs auf Tour gehen. Bis es soweit ist und wir diese neuen Songs dürfen hören und geniessen, hören wir all die Perlen von der Defla-Chef, die sie auch ganz einen Haufen zu bieten hat. Zum Beispiel hier, einer meiner Liebsten, Annabelle.

0: Deflachef hier mit Annabelle, hat er sie gehört. Sie hat gestern bekannt gegeben, dass sie wieder zurückkommt. Sie hat eine Erschöpfungsdepression gehabt, hat die mittlerweile können überwinden mit ihrer Pause, die sie seit Anfang Heuer gemacht hat. Anfang November kommt darum endlich das neue Album, das schon lange parat wäre. Und dann geht sie dann wieder auf Tour.
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2: Guten Freitagmorgen, 6:30 ist es.
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4: Den Morgen mit Michael Remund. Ab Mitte dieses Monats ist auch das Hotel um eine Turnhalle offen für Jugendliche in der Oberstufe bis 17. Beim Bewegungs- und Begegnungsprojekt Midnight Sports geht es darum, dass die Jugendlichen zusammen sein können und spielen und spörteln. Midnight Sports ist ein Projekt von IDESport zusammen mit der Gemeinde Hotel. Neo 1 hat hier schon berichtet. Bis Anfang April nächstes Jahr ist die Turnhalle Dornacker jeden Samstagabend offen. Heute Vormittag geht in Bern im Bundeshaus die Herbstsession zu Ende. Nicht weniger als 17 Schlussabstimmungen stehen heute noch auf dem Programm. Darunter auch zum strittenen Freihandelsabkommen mit den Mercosur-Staaten, wo das Referendum schon angekündigt ist. Und dann geht es unter anderem auch noch um die indirekten Gegenvorschläge zur Stopfleber- und Pelz-Initiative. Und noch Sport Unihockey, fertig europäisch gespielt für die Wizards Bern-Burgdorf. Zwar spielen die Wizards Nächte in Biglen 2:2 unentschieden gegen Strezovice. Weil die Tschechinnen das Viertelfinal-Hinspiel gewonnen haben, fallen die Schweizer Meisterinnen aber raus. Die anderen Schweizer Teams, also Zug bei den Frauen und Thurgau bei den Männern, schaffen es beide über die Verlängerung im Halbfinal.
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2: Es ist bewölkt, diesen Vormittag, aber trocken. Und es fährt dann auch gängig mit mehr aufreissen im Verlauf von diesem Freitag. Dann kommt auch die Sonne ein bisschen vorne und wärmt uns auf bis 21 Grad. Im Moment haben wir schon so 12 bis 15 Grad. Wie geht es weiter am Wochenende? Heute ist nämlich auch noch ein bisschen die Beise drin. Nehmen wir die noch mit? Das fragen wir unseren Wetterexperten gerade um 20 vor.
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2: Immer noch freie Fahrt, auch 2 Minuten über den 6:30. Habt nicht Sorge unterwegs. Schön, hört ihr Neo 1 und dürfen wir euch in den 2. Oktober, in den Freitag begleiten. Wir sind heute Morgen der Michael und ich, Céline Remund. Ciao zusammen.
4: Ciao zusammen.
2: Und hören und mit tanzen.
4: Jetzt hast du einen Banger dabei.
2: Ein Banger, ja. Stevie Winwood. Higher Love.

0: Neue Musik von der Gracie Abrams, Hit the Wall, habt ihr gehört. 20 Minuten vor den 7. Guten Freitagmorgen.
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0: Es hat ein bisschen regnen, vor allem gestern Abend. Fabian Umbricht vom Meteotestbüro zu Bern. Jetzt starten wir immer noch nass oder schon wieder trocken in Tag?
3: Nein, der Trocken. Es hat zwar noch viele Wolken rum. Gut, es ist schon noch nass, aber vom Himmel oben runter kommt nichts mehr Neues nass. Also es ist trocken. Und die Wolken, die es rum hat, die lockern doch jetzt im Laufe des Tages noch ein bisschen auf. Vor allem im Oberaargau, Jura Südfuss. Dort haben wir vor allem am Nachmittag doch durchaus auch längere sonnige Abschnitte. Richtung Voralpen zu haben wir Bieserin, wo die Feuchtigkeit reindrückt. Dort wird das ein bisschen hartnäckiger grau. Aber auch dort sind einzelne Aufhellungen im Laufe des Nachmittags möglich. Die Temperatur ein bisschen tiefer. Es geht die echte Beise, die Höchstwerte um die 18 Grad.
0: Nehmen wir die Beise auch noch mit ins Wochenende?
3: Nein, das stellt am Morgen wieder ein bisschen ab. Wir starten zwar morgen am Vormittag auch wieder mit tiefen Wolken, Hochnebel- oder Nebelfelder-System. Die lockern dann auf durch den Tag. Es gibt durchaus auch freundliche und häufig sonnige Phasen. Am Nachmittag nehmen wir die Wolken wieder zu. Ein paar Gütsche Regen sind dann am Nachmittag über den Voralpen nicht ganz ausgeschlossen. Temperaturen morgen etwa 21 Grad.
0: Also mit so ein bisschen Nebel merken wir doch, dass es eben auf den Herbst zugeht, hier am Sonntag.
3: Ja, am Sonntag ist der Nebel zum Teil noch das Thema, aber doch deutlich weniger häufig als am Morgen Samstag. Sonst das Wetter, der Wetterablauf am Sonntag ändert sich frühlingshaft. Auch der Himmel ist wechselnd bewölkt, das Hin und Her zwischen Wolkenfelder und sonnigen Abschnitten. Und eben am Nachmittag gut Regen oder dort. Das ist alles Muster, das eigentlich ändert aus dem Frühling und nicht unbedingt im Herbst. Die Temperaturen aber immer noch recht mild für die Jahreszeit, auch am Sonntag so 20 bis 21 Grad.
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0: Starly mit Call on Me, habt ihr gehört bei Neo 1. 12 Minuten vor der 7. Ganz guten Freitagmorgen. Sieg und zumindest bis heute Abend dritt in der Tabelle.
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0: Die SL Tigers gewinnen echte einen dem Gotthard und da sind wir auch schon beim Eishockey, Michael Remund.
2: Die SL Tigers Schlambri mit 5:1. Goal machen der Julian Schmutz, der Nussbaumer, der Ricola, der André Pettersson und der Männelanen. Es sei aber deutlich enger gewesen, als das Resultat aussieht, gibt der Tigers-Captain Flavio Schmutz nach dem Match zu. Er streicht vor allem die Leistung vom Goalie Luca Bolzhauser raus.
3: Wenn sie dann dort ein bisschen kaltblütiger sind, dann sieht es wieder anders aus. Aber eben heute Bolzi war ein sackstark hinein, muss ich sagen. Hat uns mega geholfen, hat uns auch wieder Ruhe gegeben. Das Resultat schmeichelt ein bisschen, aber eben, manchmal auswärts in Ambri, das ist nicht immer einfach. Ist nicht immer ganz so schön, aber natürlich das Resultat und die Punkte nehmen wir sehr gerne.
0: Nicht immer schön, aber offenbar fein ein bisschen erfolgreich. Das war für die Tigers der 9. Sieg gewesen, hintereinander gegen Ambri. Dessiner haben nie gepunktet gegen den Metaller. Weiter geht's für die SL Tigers morgen Abend daheim gegen Kloten.
2: Dann wechseln wir zum Unihockey. Das war echt ein Rückspiel gewesen im Viertelfinale des Champions Cup. Die Schweizer Meisterinnen von den Bern Burgdorf Wizards sind nicht mehr beim europäischen Clubwettbewerb dabei. Die Wizards spielen zu Biglen zwar 2:2 unentschieden gegen Tatran Strezovice, fallen aber raus, weil die Tschechinnen das Hinspiel gewonnen haben.
0: Das andere Schweizer Frauenteam von Zug schafft es im Halbfinale, weil die Zugerinnen das Hinspiel gegen die Tschechinnen von Brno gewonnen haben und Nächte nach der regulären Spielzeit 3:5 verlieren, hat die Verlängerung müssen entscheiden. Zug macht 1 Goal und kommt weiter.
2: Auch bei den Männern hat es die Verlängerung gebraucht, weil Thurgau das Rückspiel mit 4:1 gegen Boleslavl verliert. Thurgau kommt aber hebkleb weiter. Die Ostschweizer gewinnen ebenfalls mit 1:0 in Verlängerung. Die Halbfinale sind dann vom 24. Oktober bis am 5. November.
0: Dann wechseln wir zum Shooten. Servette verliert auch das zweite Spiel in der Champions League von den Frauen. Die Genferinnen verlieren auswärts bei den dänischen Meisterinnen von KG mit 1:5. In einem Monat geht es dann weiter. Dann spielt Servette daheim gegen Löwe von Belgien.
2: Bei den Männern gewinnt Deutschland Nächte im dritten Spiel zum ersten Mal mit dem neuen Trainer Jürgen Klopp. In München gewinnen die Deutschen ihre Nations League gegen Serbien mit 2:0. Im anderen Spiel von dieser Gruppe spielen die Niederlande und Griechenland 2:2 unentschieden.
0: Portugal gewinnt im dritten Spiel von Nations League zum dritten Mal. Auswärts gegen Dänemark gewinnen die Portugiesen mit 2:4. Im anderen Spiel von dieser Gruppe gewinnt Wales gegen Norwegen, das mit 2:1.
2: Und dann noch Leichtathletik zum Schluss. Die Schweizer Sprinter Ayla Del Ponte arbeitet nach 11 Jahren nicht mehr mit ihrem Trainer Laurent Mövli zusammen. Tessiner kommt nach 7 Saisons in den Niederlanden um zurück in die Schweiz, schreibt sie auf ihren sozialen Medien. Die 30-Jährige wechselt auf Macklingen und Bern zur Trainingsgruppe vom Rüegsau-Schächler Adrian Rothenbühler.
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0: Where is Love? Fragen Sie. 2003 rausgekommen, gehört bei Neo 1 an diesem Freitagmorgen, 2. Oktober. Wir machen weiter mit viel Schweizer Musik in der nächsten halben Stunde. Two Lovers zum Beispiel von der Joy und Marlene ist mit dabei und er hat immer noch Musik von Bern.
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0: Stundenlang enge Zeit. Und Lödig sind mit dabei, dann nach den Nachrichten.
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0: Jetzt ist es 7. Zeit für ein Update aus der Redaktion, heute mit dem Michael Remund.
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5: Turnhäuser Zetzewil Rüthen feiern Jubiläum. Die SCL Tigers gewinnen gegen Ambri und wir starten nach dem Regen mit Wolken und Biseitag. Am Nami kann sie auch ein bisschen auftun, bei um die 20 Grad. Gut 600 Hornusser sind an den nächsten 2 Wochenenden Zetzewil im Einsatz. Die Hornusser Zetzewil Rüthen feiern ihr Jubiläum mit einem Hornusserfest. Vor 6 Jahren haben sich die Hornusser von Zetzewil mit denen von Rüthen zusammengetan und sie sind als eine Gesellschaft unterwegs. Sie feiern so auch das Jubiläum zusammen, sagt der Präsident Pascal Hirter. Seit genau 125 Jahren gibt es die Hornusser Gesellschaft Zetzewil.
6: Mit unseren 125 Jahren, die wir dieses Jahr feiern, gehören wir sicher zu den älteren Vereinen hier in der Region. Ja, die meisten sind so 100-jährig plus. In nächster Zeit werden wir sicher mehr Festchen haben, Jubiläum wieder.
5: Das Organisationskomitee vom Jubiläumsfest hat vor allem befreundete Gesellschaften eingeladen, um zu spielen. Und dazu haben sie auch geschaut, dass das Niveau hoch ist. Und darum sind auch Nazi Ahornusser dabei, sagt der Pascal Hirter. Solche Feste sind beliebt.
6: Ja, das ist sicher eine coole Sache, wenn irgendwo eingeladen wirst, kannst du die Saison ein bisschen verlängern. Ich sage jetzt mal, es geht auch nicht mehr so um viel. Ja, kannst noch ein bisschen spielen, kannst mit den Kollegen zusammen sein. Ja, so fängt es eigentlich auch. Da geht man eigentlich immer gerne.
5: Morgen ab Mittag geht's los mit der Festerei Zetzewil mit der ersten Stärkeklasse. Die USO vom Kanton Bern unterstützt eine Kundgebung für eine Familie, die nächste Woche aus der Schweiz ausgeschafft werden soll. Die Familie ist vor 8 Jahren wegen politischer Verfolgung aus Sri Lanka geflüchtet und ist über Rumänien in die Schweiz gekommen. Die USO will, dass die Familie Asyl und Schutz in der Schweiz bekommt, heisst es heute in ihrer Mitteilung. Die indirekte Auslieferung von Familie über Rumänien sei nicht sicher. Die Kundgebung ist heute Nachmittag auf dem Waisenhausplatz am 2. Es gibt auch die nächsten Jahre bis zu 6 Milliarden Franken von der Nationalbank für den Bund und die Kantone, wenn die finanzielle Lage gut ist. Die Nationalbank und das eidgenössische Finanzdepartement haben ihren Vertrag für die Gewinnausschüttung bis 2030 verlängert. Das Geld gibt es auch weiter mit dem sogenannten Stufenmodell. So heissen, bei 2 Milliarden Gewinn in der Bilanz gibt es 2 Milliarden Franken für Bund und Kantone. Dazu kommen bis zu 4 sogenannte Zusatzausschüttungen von je 1 Milliarde Franken, je nach Höhe des Gewinns. Und noch Sport-Eishockey. Die SCL Tigers sind offenbar der Angstgegner von Ambri. Die Emmentaler gewinnen Nächte zum 9. Mal hintereinander gegen Tessiner. Auswärts schlägt Digger Ambri mit 5:1. Das Resultat sehen deutlicher aus, als das Spiel sie war, meint der Tigers-Captain Flavio Schmutz zu Neo 1.
7: Sie haben es wirklich nicht einfach gemacht. Bei ihnen ist wirklich, da weiss man manchmal überhaupt nicht, was kommt. Ein bisschen kamikaze-mässig. Ja, eben, ich glaube, wir effizient, sie nicht so kaltblütig. Ja, so irgendwie entsteht das Resultat heute, ja.
5: Go machen der Julian Schmutz, der Nussbaumer, der Ricola, der André Pettersson und der Männelanen. Als nächstes spielen die Tiger morgen Abend daheim gegen Kloten.
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0: Wir starten grau und verhangene Tage. Die Strassen sind noch nass. Oben runter kommt heute aber nicht mehr. Es fährt im Verlauf des Tages auch noch anfangen aufreissen und kommt ein bisschen die Sonne vor. Die Bisse zieht heute und darum gibt es in der Frische 21 Grad höchstens. Morgen Samstag und auch am Sonntag gibt es hin und her aus Wolken, aber auch gängig wieder Sonnenschein. Die Nacht sind frisch mit um 10 Grad höchstens. Am Nachmittag gibt es etwas zwischen 19 und 21 Grad.
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0: Heute ist Käsemärit in Zottwil, darum ist die Hauptstrasse durch das Dorf Huttl gesperrt. Ihr werdet aber umgeleitet. Von jetzt bis am Mittag um 12 Uhr ist dort zu. Zwischen in der Region und auch auf der Autobahn laufen noch alles rund. 4 ab 7 Uhr kommen gut an.

Diese Woche haben sie zum Teil bis zu 10 Stunden pro Tag geprobt und geübt. Klar tut da einmal das Maul weh und rauchnet ein bisschen den Kopf. Das Oberaargauische Blasmusikcamp, kurz OBC, ist alle Jahre zu Madiswil, heuer schon zum 35. Mal, und das feiern sie darum auch. Sie haben nicht nur die 90 Teilnehmenden vom Camp, die heuer dabei sind, sondern auch noch weitere Formationen aus der Region haben sie eingeladen. Bis zu 200 Musikantinnen und Musikanten machen so zusammen Musik eine Woche lang und spielen dann das Wochenende 3 Konzerte. Das braucht ganz einen Haufen im Hintergrund, dass das überhaupt möglich ist. So. Wir hören vom Aufwand vom Organisationskomitee der gerade nach 2-mal Musik. Ich bin Céline Rebund, heute einen guten Start in Freitag, jetzt ist es 5 ab 7.

0: Stundenlang enge Zeit. Das ist Lone Ludwig. Bei Neo 1 habt ihr es gehört. 10 Minuten nach der 7. Wenn 200 Musikantinnen und Musikanten zusammen Musik machen, dann gibt das ein einmaliges Orchester. Das passiert gerade im Moment zu Madiswil. Dort ist wie alle Jahre das Oberaargauische Blasmusikcamp, kurz OBC. Und auch das Jugendmusikcamp. Heuer schon zum 35. Mal. Darum hat das Organisationskomitee noch 5 weitere Formationen aus der Region angefragt. Und so kommen jetzt noch Brassbands, Streicher und eine Big Band mit dazu. Neo 1 hat auch schon berichtet. Für das so viele Leute in den Ferien zusammen können Musik machen, braucht es natürlich ganz einen Haufen organisatorisch im Hintergrund, erzählt uns der musikalische Leiter und Dirigent vom OBC, der Armin Bachmann.
1: Ich kann nicht müssen, ich habe nur eine Idee gehabt, gell? Und jetzt hat so müssen die Idee ins Leben umwandeln und das haben sie grossartig gemacht, aber das ist monatelange Arbeit.
0: Seine Aufgabe ist das Musikalische. Der Armin Bachmann hat zum Beispiel müssen überlegen, welches Stück das sie alle zusammen könnten spielen.
1: Angefangen hat es mit einer Blasmusikstube, in Anführungszeichen. Wir haben das Gefühl, hey, es gibt im Oberaargau so gute Ensemble. Jetzt bringen wir das mal zusammen, verschiedene Genres und machen Musik miteinander. Und der muss dann noch die Ensemble finden. Das ist mal der eine Job. Und der andere Job ist noch die Lokalität, die Finanzierung, alles das drumherum kreieren, bis hin zur Verpflegung. Und das hat auch so müssen machen.
0: Und heute war der Aufwand wegen dem Jubiläum sogar noch ein bisschen grösser gewesen. Für ihre Konzerte am Wochenende mussten sie einen Raum finden, der genug gross ist für ein 200-köpfiges Orchester.
1: Und ich meine, hey, das ist ein Megabütz. Also das ist, kann man nur Danke sagen, dass sie das auf sich nehmen. Dass man jetzt eben einmal nicht im geschützten Rahmen von Madiswil bleibt, sondern bis auf Hotu in Campus nachher dann konzertieren, was natürlich viel, viel mehr Aufwand bedeutet.
0: Gegen am Ende der Lagerwoche zeigt das OBC bei Konzert, was sie eingestudiert haben jetzt eine Woche lang und können mit den Ticketverkäufen natürlich auch wieder einen Batzen verdienen für das nächste Lager im nächsten Jahr. Heute zögeln sie für die Konzerte alles in Campus-Perspektive auf Hotwil. Dort ist die Bühne einfach mal genug gross für alle und es hat gleich auch noch Platz für ein paar Zuschauerinnen und Zuschauer.
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0: 1. Wie aufwendig und anstrengend es auch für die Musikantinnen und Musikanten selber ist, das hören wir noch vor den Nachten bei Neo 1. Jetzt aber zuerst den Dell.

0: Rolling in the Deep hat er gehört von der Adele am Freitagmorgen, 2. Oktober, genau 17 Minuten nach der 7.
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0: I love you to want me, Lobo, gehört bei New Ace 21 ab 7. Habt einen guten Start weiterhin in der Freitag. Schön seid ihr mit New Ace unterwegs. Irgendwo bei euch im Keller, im hintersten Ecken, hinter dem Strandstuhl und dem Sonnenschirm, dort warten sie, Ski und Snowboard, auf die nächste Wintersaison.
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0: 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Und die ist gar nicht so weit weg. 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

0: 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Das ist sicher noch interessant.
1: Ja, und auch gäbig für das Rabela-Team, Rosle.
2: Ja, am liebsten haben wir sie, bevor das der erste Schnee gefallen ist, im Prinzip. 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
1: 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Nach der 7:30 freue ich mich auf euer Telefon.
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0: britische Sängerin Alex Hepburn hat er gehört mit «Under».
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0: Guten Freitagmorgen, 2. Oktober, jetzt ist es 7:30.
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4: Den Morgen mit Michael Remund. Ab Mitte diesem Monat ist auch das Hutu um eine Turnhalle offen für Jugendliche in Oberstufe bis 17. Beim Bewegungs- und Begegnungsprojekt Midnight Sports geht es darum, dass die Jugendlichen zusammen sein und spielen und spörteln. Midnight Sports ist ein Projekt von ID Sport zusammen mit der Gemeinde Hutu. Neo 1 hat hier schon berichtet. Bis Anfang April nächstes Jahr ist Turnhalle Dornacker jeden Samstagabend offen. Heute Vormittag geht in Bern im Bundeshaus die Herbstsession zu Ende. Nicht weniger als 17 Schlussabstimmungen stehen heute noch auf dem Programm. Darunter auch zum strittenen Freihandelsabkommen mit den Mercosur-Staaten, wo das Referendum schon angekündigt ist. Und dann geht es unter anderem auch noch um die indirekten Gegenvorschläge zur Stopfleber- und Pelz-Initiative. Und noch Sport Unihockey, fertig europäisch gespielt für die Wizards Bern-Burgdorf. Zwar spielen die Wizards Nächte in Biglen 2:2 unentschieden gegen Strezovice. Weil die Tschechinnen das Viertelfinal-Hinspiel gewonnen haben, fallen die Schweizer Meisterinnen aber raus. Die anderen Schweizer Teams, also Zug bei den Frauen und Thurgau bei den Männern, schaffen es beide über die Verlängerung im Halbfinal.
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0: Wir starten grau und verhangene Tage. Jetzt fährt es nach dies nach auf den Tag. Dann seht ihr die dicken Wolken. Die Straße oder der Boden ist noch nass, aber von oben runter kommt nicht mehr heute. Im Verlauf des Tages fährt es sogar ein bisschen auf aufreißen und dann kommt leicht die Sonne für auf den Nachmittag. Es zieht heute die Beise und darum gibt es in der Frische 21 Grad höchstens.
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0: Weil heute Käsemärit ist, zu Wiel ist die Hauptstrasse durch das Dorf gesperrt. Ihr werdet aber umgeleitet. Das ist von jetzt um 7:30 so bis um 12 Uhr in den Mittag.

0: 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So geht's.
1: Am Montag haben wir die erste Probe gehabt und vorher bin ich ja so recht angespannt gewesen. Aber wo du zusammenkommst und wo es funktioniert hat und tönt hat in dieser Halle drin, da habe ich natürlich gesagt, wow. Die Streicher haben gespielt, Brassband, der Posaunenchor, die Jungen, so OBC. Ey, ja, es war echt berührend gewesen.
0: Diese Stimme gibt es als erstes zu erkennen und dann gewinnt ihr 0588 17 17 17. Das ist das Telefonnummer. Ich bin Céline Remund, am anderen Ende der Leitung. Freue mich auf euch.
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0: Der Baschi kann kein Haus bauen, wissen wir offen. 7 Minuten über 7:30. Ganz einen guten Freitagmorgen. Dass ihr mindestens so schnell seid wie der Marco Odermatt.
1: Go, go, go, go, Adi, go!
0: Oder demo, dass es in eurem Tempo gut vorwärts geht auf der Piste. Für das könntet ihr zum Beispiel in Skisport Rabela auf Langnau.
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0: Und zwar mit 150 Franken Gutschein im Gepäck schicken wir euch ins Rabela. Die könnte diesen Morgen der Hans-Peter Wenger von Oberdiessbach abräumen. Guten Morgen, Hans-Peter.
3: Guten Morgen, Selin.
0: Du hast gesagt, du tust nicht mehr scheinen. Was würdest du sonst gehen, schnell gehen bei Rabela?
3: Ja, vielleicht ein paar Schuhe oder Händchen oder eine Kappe oder vielleicht etwas für das Grosskind. Ich müsste schauen. Etwas hat so sicher. Etwas
0: definitiv. Und der Winter kommt auch hier nicht nur auf der Skipiste, gell?
3: Ja.
0: Hoffentlich.
3: Ja, hoffe es.
0: Du hast aber nicht mehr gesagt, gell, dass es bis auf Oberdiessbach abschneit.
3: Nein. Also, ich muss nicht viel, sonst schäumen. Also.
0: Genau.
3: Also, man muss nicht mal fortschaufeln, das ist also, das ja, von dem selber.
0: Ja, voilà. Aber eben beim Fortschaufeln willst du auch nicht ausrutschen. Darum so Schuhe nein, und Händchen, ja, Kalbfinger wäre auch gut, genau.
3: Das ist gut,
0: ja. Ja, also, dann hören wir, ob du zumindest auch für die ersten 50 Franken kannst abräumen. Das stimmt, am Morgen die erste, die tönt so.
4: Am Montag haben wir die erste Probe gehabt und vorher bin ich also recht angespannt gewesen. Aber wo du zusammenkommst und wo es funktioniert hat und tönt hat in dieser Halle drin, da habe ich natürlich gesagt, wow, die Streicher haben gespielt, Brassband, der Posaunenchor, die Jungen, das OBC. Ey, ja, es war echt berührend gewesen.
0: Hans-Peter, wer ist das?
3: Ich glaube, es ist der Armin Bachmann, Jugendmusiker, etwas so.
0: Ja, also Armin Bachmann ist mal richtig.
3: Ah,
0: und das ist ja wichtig, genau, ja.
3: Ja.
0: Die Jugendmusik ist auch dabei, aber er tut das Oberaargauische Blasmusik-Camp oben dirigieren. Ah, also, die Erwachsenen, genau. Das läuft im Moment, und jetzt haben sie in diesem Wochenende eben Konzert. Hey, das war einfach die erste Hürde gewesen.
2: Auf Risiko.
0: Jetzt warten eben noch 100 Franken im Jackpot. Was meinst du? Spielen wir um den?
3: Ja, ich glaube es nicht. Ich habe gestern nicht gross. Nein, ich riskiere es nicht. Für die 50 Franken bekommen ist etwas.
0: Das ist es so.
3: Oh, ja, ich lasse, glaube ich, lasse. Nein, soll ich jemand Angst
0: haben. Also, das ist doch lieb von dir, Hans-Peter. Hey, dann schicken wir dir mit 50 Franken Gutschein zu Rabela Skisport, um zu schauen, dass du irgendwie Kappe oder ein paar warme Händchen oder so findest.
3: Ja, okay. Danke vielmals.
0: Sehr, super. Sehr gern geschehen. Ich wünsche dir ein ganz schönes Wochenende.
3: Ja, ich dir auch. Hey.
0: Merci, schön. Mach's gut.
3: Tschüss, Saline.
0: Tschüss, Hans-Peter. Also, der ist um einen 50er weg, aber eben, die 100 Franken, die bleiben natürlich im Jackpot. Die könnt ihr morgen abräumen. Am Samstag ist es auch immer so ein Mühe einfacher. Oder es gibt nur noch eine Stimme, die ihr müsst erkennen und nicht zwei. Kein Risiko mehr quasi. Morgen, am Morgen an den 9 spielt ihr um die letzten 100 Franken Gutschein von Skisport Rabela zu Langnau.
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0: Mr. Pitiful, Otis Redding, hat gehört bei Neo 1. 9 Minuten noch, dann wird es 8 Uhr. Hey, einen guten Freitagmorgen. Einmal im Jahr wird es laut im Oberaargau. Also ja, hör noch lauter als normalerweise. Einmal im Jahr macht das Oberaargauer Blasmusikcamp, kurz OBC, halt zu Madiswil. Heuer feiert das Lager schon 35 Jahre Jubiläum unter dem Namen Harmoniversum. Und darum ist es eben heuer eine besondere Ausgabe.
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0: Neben den Teilnehmenden vom OBC selber sind das mal auch das Jugendmusikcamp, eine Brassband, eine Harmoniemusik, eine Bigband und Streicherinnen mit dabei. Seit dem letzten Samstag proben durch den Tag die rund 200 Musikantinnen und Musikanten zusammen zu Madiswil in Linksmäderhalle, Jasmin Wüttrich.
2: Die Proben haben aber schon vorher angefangen, erzählt der musikalische Leiter und Dirigent vom Oberaargauer Blasmusikcamp, der Armin Bachme.
3: Ich bin vorher bei jedem Ensemble daheim gesehen, Proben mitnehmen. Und die haben das alle sehr gut gemacht. Aber wo du zusammenkommst und wo es funktioniert hat und tönt hat in dieser Halle drin, habe ich gesagt, wow, das ist krass.
2: Es sei aber auch herausfordernd.
3: Es braucht mega viel Eigenverantwortung, weil du bist mal dabei, dann bist du wieder nicht dabei, dann musst du wieder warten, dann hast du wieder etwas, dann bist du wieder Solist, dann bist du die Bläserin oder Bläser. Es ist für alle sehr, sehr, sehr anstrengend. Kopfarbeit, neben dem, dass du musikalisch einfach leisten musst, was auf dem Papier steht, das tun wir erwarten, aber das machen sie
2: auch. Also Kopf bei Sachen haben, auch wenn du vielleicht mal 5 Minuten nichts zu spielen hast.
3: Es muss eine höhere Konzentration geleistet sein. Jetzt am Dienstag zu oben nachher hat man dann gemerkt, jetzt ist es mal gut, ist mal am Mittwochmorgen wieder frei, dass man kann schnaufen und mal ein bisschen schlafen und so.
2: Weil es sind strenge Tage, ergänzt der Dirigent vom Oberaargauer Blasmusikcamp Armin Bachmann. Am Montag haben die Teilnehmenden vom OBC zum Beispiel 10 Stunden geübt.
4: Das ist schon ein bisschen happig. Also meine Lippen die sind schon recht, auch von innen, sie sind recht zum Teil auch offen. Aber ich würde sagen, es lohnt sich. Aber ja, es ist sehr anstrengend, ja.
2: Sagt der Langenthaler Noel Steiner, der Euphonium spielt. Und auch die Klarinettistin Deborah Erhardt von Zunzgen sagt, es sei streng zum Spielen. Aber nicht nur das.
5: Auch von der Aufmerksamkeit. Man merkt, es braucht einen mega. Ich bin am Oben immer recht kaputt, weil es einfach mental, so wie eben auch vom Ansatz vom Spielen, ist es wirklich sehr anspruchsvoll. Und dann hast du halt auch noch die Leute, oder man schwätzt in der Pause. Und es ist immer einfach so ein Grundlärm und am Ende des Tages bist du einfach kaputt.
2: Schmunzelt Deborah Erhardt. Ja, das mit dem Lärm. Wenn die rund 200 Leute vom Oberaargauer Blasmusikcamp dann alle spielen, wird es dann schon laut. Aber es ist ja schöner Lärm.
0: Im Moment proben die Musikerinnen und Musiker vom Oberaargauer Blasmusikcamp noch. Morgen, Samstag und am Sonntag sind dann aber die Abschlusskonzerte im Campus Perspektive zu Twil. Dort spielen sie dann das Harmoniversum. Was das für ein Stück ist, das findet ihr schon jetzt zum Nachhören auf neo1.ch. Und reinschauen und hören, wie das tut, wenn die Musikerinnen und Musiker zusammen proben in der Linksmäderhalle zu Madiswil. Auch das könnt ihr jetzt schon auf neo1.ch, Instagram und Facebook.
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1: Guten Freitagmorgen, jetzt ist es 8 Uhr. Am Mikrofon der Michael Remund.
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3: Die Trockenheit prägt die Obstlandwirtschaft besonders. Die Schweiz hilft, internationale Hackergruppe zu finden und zu verwirtschen. Und heute hat es den ganzen Tag wohl gekommen. Es bleibt aber trocken und am Nami gibt es hier und da Lücken drin bei um die 20 Grad. Die Dürre hat den Obstbäumen in der Region toll zu Leid gewerkt. Zuerst hat der Bauer Res Kunz seine Hochstammbäume dank grossem Aufwand können schützen, heisst es in der Berner Zeitung. Denn was am heissesten war, hat er jeden Baum alle zwei Wochen mit mehr als 4000 Liter selber gewässert. Außerdem hat er die Äste der Bäume gestützt, damit die nicht unter dem Gewicht der Früchte brechen. Viele andere Obstbäume haben es hingegen toll gebracht. Besonders die jungen Bäume leiden unter der Trockenheit, weil ihre Wurzeln noch nicht tief im Boden sind, heisst es vom Verein Hochstamm Schweiz. Er habe noch nie gesehen, wie die Bäume müssen leiden wie heuer, sagt der Bauer und ehemalige Grossrat von Helsau, der Markus Ebi, im Bericht. Über 600 Angestellte vom öffentlichen Dienst sind nächtig zu Genf auf die Strasse. Sie demonstrieren gegen die Sparpläne vor Genfer Kantonsregierung. Die Angestellten sind darum nächtig vor das Parlament gelaufen und haben dort laut gegen die Sparpläne demonstriert. Die Angestellten stören sich unter anderem an den geplanten Kürzungen bei den Genfer Unispitälern und der Pflege daheim. Gleichzeitig haben sie gar keine Freude, dass die Regierung die Vermögenssteuer um 20% senken will. Das Budget von Genf rechnet für nächstes Jahr mit einem Minus von mehr als 500 Millionen Franken. Die Gewerkschaften warnen, die staatlichen Leistungen abzubauen. Es sind darum für Ende November nochmal weitere Demonstrationen geplant. Bei einer internationalen Aktion hat die Polizei die Hackergruppe Killsec verwünscht. Laut dem Bund sind auch die Schweizer Bundesanwaltschaft und das Bundesamt für Polizei FEDPOL dabei gewesen. Bei Hausdurchsuchungen in mehreren Ländern hat die Polizei Server, geklaute Daten und digitales Geld mitgenommen. Außerdem hat die Polizei 3 Leute festgenommen, darunter einen 16-Jährigen. Die Bundesanwaltschaft hat seit dem Sommer Fairnessverfahren wegen den Angriffen von Hackergruppen auf mehrere Schweizer Unternehmen. Die Gruppe hat Daten geklaut, Computersysteme verschlüsselt und droht, die Daten im Darknet zu veröffentlichen. Aus europäischen Flüssen ist diesen Sommer so wenig Wasser ins Meer geflossen wie seit Jahrzehnten nicht mehr, zeigen Zahlen vom EU-Klimawandeldienst Copernicus. Copernicus hat die tiefsten mittleren Abflussmengen gemessen, seit Messungen 1992 gestartet sind. Gleichzeitig sind die Meer und in Europa ungewöhnlich warm. An vielen Orten an der Atlantikküste, aber auch am Mittelmeer haben es Rekordwerte oder fast Rekorde bei den Temperaturen an der Meeresoberfläche gegeben, schreibt Copernicus. Außerdem ist der Sommer auf dem ganzen Kontinent der drittwärmste und in Westeuropa der wärmste gewesen, seit es Messungen gibt. Und noch Sportleichtathletik, prominenter Zuzug bei der Trainingsgruppe von Adrian Rothenbühler. Die Schweizer Sprinterin Ayla Del Ponte trainiert neu in Bern und zu Macklingen beim Rüegsau Schächeler. Das schreibt die 30-jährige Tessinerin auf ihrem Instagram-Kanal. Sie freut sich auf den Neustart. Nach 11 Jahren ist der Laurent Mövli nicht mehr ihr Trainer. Und nach 7 Saisons kommt Ayla Del Ponte von den Niederlanden um zurück in die Schweiz.
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1: Mehrheitlich ist es ein grauer Tag heute, aber am Nachmittag gibt es doch auch Lücken in die Wolken, vor allem wegen der Bise, die durch das Neo-Eisland zieht. Man kann auch die Sonne zwischendurch ein bisschen vorgeläuseln. Um die 21 Grad gibt es heute höchstens. Morgen Samstag und auch am Sonntag gibt es hin und her aus Wolken und Sonnenschein. Die Nacht sind frisch, bei höchstens 7 bis 10 Grad. Am Nachmittag gibt es immer etwas zwischen 19 bis 21 Grad. Vielleicht, wenn wir Schwein haben, kommt es am Sonntagabend wieder ein paar Tropfen regnen.
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1: Wegen dem Käsemarkt heute zu Wil ist die Hauptstrasse durch das Dorf gesperrt bis um 12 Uhr am Mittag. Der werden aber umgeleitet. Sonst in der Region und auf den Autobahnen merken wir immer noch, dass Herbstferien sind. Oder ihr fahrt einfach anständiger.

0: Jetzt, wo es am Abend um früh feistert, wo ihm die Beise um die Nase zieht und ja, das Tau hat auf dem Feld am Morgen früh, ist eben eigentlich die Saison der Hornusser vorbei. Aber die Hornusser-Gesellschaft Zäziwil-Rüthen hängt noch mal zwei Wochen dran. Und zwar, weil sie das und nächstes Wochenende ihr 125-Jahre-Jubiläum feiern. Und für genau das nehmen sie eben die Nose und die Jingle noch mal vor. Wie feiern sie genau, das hören wir dann gerade als nächstes. Der Mich und ich, Zellin Remund im Studio. Guten Morgen.
1: Guten Nose.
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0: Freya Ridings ist das mit Castles, hat sie gehört. 11 ab 8, guten Freitagmorgen. Horn rausgehört zu den Traditionssportarten im Emmental. Und darum erstaunt es gar nichts, dass es Hornhauser Gesellschaften zum Teil schon sehr lange gibt. Zetziwil Rüthenen zum Beispiel feiert das und nächstes Wochenende das 125 Jahre Jubiläum.
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0: Mit diesen 125 Jahren seit der Gründung gehört Zetziwil Rüthenen zu den älteren Hornhauser Gesellschaften der Region, erzählt uns der aktuelle Präsident, der Pascal Hirter.
2: Gesamthaft gesehen, ja, es gibt noch viel ältere Hornhauser Gesellschaften, weder mehr sind. Ja, die meisten sind so 100-jährig plus. Also in der nächsten Zeit werden wir sicher mehr Festchen haben, Jubiläum wieder. Aber rein hier bei uns, in unserem Einzugsgebiet, gehören wir zu den Älteren.
0: Und das wollen die Hornhauser von Zetziwil Rüthenen darum toll feiern.
2: Ja, als Hornhauser feiern wir das logischerweise mit einem Hornhauserfest. Wir konnten dort ein paar Sachen einbringen. Also, wir haben ja gegen die Kirchgemeinde Hornhausen mit diesen Gesellschaften halt aus der Kirchgemeinde, aus der Region hier. Wir haben rund um die Mosek, die alle Jahre stattfindet. Das haben wir einbringen. Und darum machen wir über zwei Wochenende unsere Feste. Plus zweimal noch ein Jubiläumshornhausen, das wir haben.
0: Um die 600 Hornhauser sind an diesen beiden Wochenenden eingeladen. Es haben sehr viele Vereine zugesagt. Das freut natürlich der Pascal Hirter, Präsident der Hornhauser Gesellschaft Zetziwil Rüthenen.
2: Ja, das ist sicher eine coole Sache, wenn irgendwo eingeladen wirst. Du kannst die Saison etwas verlängern. Ich sage jetzt mal, es geht auch nicht mehr so um viel. Du kannst dort locker, ja, kannst noch ein bisschen spielen, kannst mit den Kollegen zusammen sein. Und ja, so fängt es eigentlich auch. Da geht man eigentlich immer gerne, wenn man irgendwo eingeladen ist, so ein Fest und hat Spass, ja.
0: Los geht's mit der Festerei rund um das 125 Jahre Jubiläum vor HG Zetziwil Rüthenen morgen Samstag ab Mittag. Warum das Hornhauser Gesellschaft Zetziwil Rüthenen aber noch nicht 125 Jahre so heisst, sondern zuerst nur die Hornhauser Zetziwil waren, das hört ihr schon nachher online auf neo1.ch.
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0: Naughty Boy zusammen mit Sam Smith, La La La, habt ihr gehört, bei Neois. So darf es gerne weitergehen.
1: Es ist ja der Bachhoffner zusammen mit dem André Pettersson, der Goal schiesst.
0: Die SCL Tigers haben gestern nichts anbrennen, Zambri unter und haben den Match of the Day mit 5-1 gewonnen. Das klingt, wenn man jetzt das Resultat hört, oder 5-1. Das klingt sehr, sehr eindeutig und klar. Der Captain, der Flavio Schmutz, sagt uns aber nach dem Spiel...
2: Wir müssen auch ehrlich sein, ich glaube, das Resultat schmeichelt ein bisschen. Ich habe gefunden, es war ein enger Match.
0: Und doch haben die Tigers die 3 Punkte sehr souverän aus dem Tessin mit heimgenommen.
2: Auswärts in Ambri, das ist nicht immer einfach. Ist nicht immer ganz so schön, aber natürlich das Resultat und die Punkte nehmen wir sehr gerne.
0: Nach einem doch eher harzigen Saisonstart hat das Auswärtsspiel gestern sehr gut getan, das sagt auch der Captain Flavio Schmutz.
2: Wir waren sicher nicht zufrieden mit der Defensive im ersten Match. Das waren zu viele Goals gegen uns, ganz klar. Und darum eben eins auswärts bekommen, 5 Schüsse, das ist optimal. Und jetzt wollen wir natürlich das Momentum mitnehmen für am Samstag. Ja.
0: Genau, am Samstag kommt Kloten auf Langnau in der Metallversicherung Arena. Auch diesen Match begleiten wir

0: natürlich wie immer live für euch. Der ganze Matchbericht von gestern, den gibt es schon jetzt zum Nachhören auf neo1.ch. 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

0: JP Cooper mit In These Arms gehört bei Neoace.
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0: Guten Freitagmorgen, jetzt ist es 8:30 Uhr.
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4: Mit Michael Remund. Die Schweiz bräuchte es vergleichsmässig viel mit Cyberangriffen, das schreibt der US-Technologiekonzern Microsoft. Im europäischen Vergleich ist die Schweiz laut dem sogenannten Digital Defense Report auf dem 13. Platz, weltweit auf dem 39. Am stärksten betroffen sind die Ukraine, Großbritannien und Deutschland. Laut Microsoft kommt die Bedrohung gängig mehr vor künstlicher Intelligenz. Der weltweit grösste Sportartikelmacher Nike will sparen. Der US-Konzern will in den nächsten 5 Jahren 2,5 Milliarden Dollar sparen, unter anderem auch mit einem Stellenabbau. Vorletzt sind Gewinn und Umsatz von Nike zurückgegangen. Ein Sparprogramm für 2 Milliarden Dollar läuft schon seit Ende 2023. Und noch Sporttennis. Viktoria Golubic ist beim WTA-Turnier zu Peking eine Runde weiter. Die Schweizerin gewinnt den Morgen Schweizer Zeit gegen die US-Amerikanerin Peyton Stearns in 3 Sätzen mit 6 zu 4, 3 zu 6 und 6 zu 3. Im 16. Final trifft Viktoria Golubic entweder auf die Tschechin Linda Noskova oder die Rumänin Elena Gabriela Ruse.
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0: Grauer Vormittag, am Nachmittag muss es ein bisschen aufreissen, vielleicht sogar ein paar Sonnenstrahlen mit dabei. Die Biese geht, höchstens 21 Grad gibt es. Es bleibt trocken. So geht es am Wochenende weiter. Ein Gemisch aus Sonnen und Wolken, Samstag und Sonntag. Das nächste Mal ein bisschen regnen könnte es dem Sonntagabend. Die Biese stellt auf morgen schon wieder ab. Die Nacht sind frisch, 7 bis 10 Grad. Am Nachmittag gibt es 19 bis 21.
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0: Nebst dem Käsmerit Zoltau, wo darum die Hauptstrasse durchs Dorf gesperrt ist und ihr müsst eine Umleitung fahren bis heute Mittag, habe ich sonst keine Meldungen, kommen gut für Sie.

0: Wir haben Oktober, der 2. heute. Michu, O bis O. Bist du schon ready? Für einen Radwechsel.
1: Ich habe morgen, als wir sie in Putten gefahren, gedacht, ich muss den nächstens anrufen. Also, liebe Garagier, wenn du das hier hörst, ich müsste noch einen Termin haben.
0: O bis O, das ist so etwas Typisches, Herbst und Oktober, aber auch, dass der Skiweltcup wieder losgeht.
1: Ja,
0: auf das schaust du genderfreudig?
1: Nein, das verstehe ich wirklich gar nicht. Ich verstehe nicht, wieso dass man die Rennen so viel muss vorziehen muss, für dass man dann wieder über einen Monat Pause hat, für dass es dann weitergeht. Also das ist für mich nicht logisch.
0: Ja, und du musst halt auch ein bisschen Schnee suchen.
1: Ja, wegen dem gehen sie ja zu Österreich auf den Gletscher, genau.
0: Voilà. Ja, der Schangnauer Fabian Spring ist auf jeden Fall noch gerade nicht im Einsatz, weil Skicross geht noch etwas später los und nicht schon gerade jetzt im Oktober.
1: Voilà.
0: Aber er ist auch bei Ski Alpin gefahren und wechselt jetzt eben heute zum ersten Mal auf Skicross, der Schangnauer. Genau.
1: Wollt ihr ein bisschen mehr Geilbögeln?
0: Das fragen wir ihn doch. Sein Ziel in dieser neuen Disziplin, das verratet er uns nämlich gerade nach zweimal Musik. Der Michael Zellin-Remund im Studio. Guten Morgen.
1: Ciao zusammen.

0: Die Everly Brothers hat der Kirby Neo Ace mit Bye Bye Love.
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0: Wir machen die Woche einen Abstecher auf die Piste. In der Neo Ace Sport Story haben wir seit dem Mandy der Fabian Sprint zu Gast. Der Schangnauer ist seit klein auf den Ski unterwegs. Bis letzten Winter hat er Rennen gefahren bei den Alpinen. Jetzt geht er aber einen neuen Weg. Und zwar startet er im Skicross. Der Reiz der Ziggy?
3: Sicher auch das Magen-Gemann. Dass du nicht wie auf die Zeit fährst wie im Alpin, sondern dass der Gegner direkt neben dir hast und dass du gegen den fährst.
0: Dass du ein bisschen ellbögeln kannst. Das hat der Fabian Spring diese Woche schon erzählt. Im letzten Teil heute redet er mit dem Yannick Lanz jetzt noch über seine Ziele.
4: Und die Ziele, die müssen wir ein bisschen aufteilen. Weil der Fabian Spring hat sich Ende letzter Saison noch verletzt. Er hat das Kreuzband gerissen und ist Anfang auf dem Weg zurück. Das heisst, er muss heuer noch ein bisschen tiefer ansetzen, wie er sagt.
3: Resultatmässig haben wir noch überhaupt nichts vorgenommen. Habe ich noch gar keine Ziele im Kopf. Und werde ich wahrscheinlich auch nicht gross. Der Fokus liegt momentan voll auf der Reha, dass das Knie wieder gut kommt und ich möglichst schnell wieder schmerzfrei Skifahren kann, anfangen Rennen fahren und dann nehme ich es, wie es kommt, Rennen für Rennen.
4: Der Plan steht also beim Fabian Spring für den bevorstehenden Winter. Er wäre dementsprechend zufrieden, wenn es etwa so würde aussehen.
3: Sicher, dass ich schmerzfrei durch die Saison bekomme, dass alles gut ist gegangen, verletzungsfrei. Und dass ich Rennen konnte fahren. Und ja, aber irgendwo durch bin ich sicher gleich noch Athlet und ehrgeizig. Gebe mich nicht ganz mit nichts zufrieden. Aber ja, ist im Moment schwierig zu sagen. Aber irgendwie ein bisschen im Europa-Cup im Skicross etablieren wäre schon das Ziel für diese Saison.
4: Dann wäre es dann aber schön, wenn es noch weiter würde gehen für ihn.
3: Im Moment ist schwierig zu sagen, was alles möglich ist. Es ist wirklich eine Disziplin, in der ich nicht viel zu tun hatte noch bis jetzt. Darum kann ich meine Stärken und Schwächen auch noch schwer einschätzen im Moment. Aber Ziel wäre sicher schon, dass ich mich irgendwann im Weltcup etablieren kann und wieder darum wahrscheinlich von jedem Sportler irgendwann an Olympischen Spielen teilnehmen und dort wie möglich um Medaillen zu kämpfen.
4: Sagt der Fabian Spring. Ob das Olympiathema auch schon beim Entscheid vom Disziplinenwechsel mitgespielt, darauf meint der Schangnauer.
3: Ja, ich würde jetzt lügen, wenn ich würde sagen, es war nie im Hinterkopf gewesen, aber ja, es ist im Moment noch extrem weit weg. Eben, jetzt im Moment erfolgreiche Reha machen, gut reinkommen in den neuen Sport und dann mal schauen, aber irgendwo das Ziel wäre es sicher.
4: Ergänzt der 23-jährige Schangnauer Wintersportler. Die neue Saison im Welt- und Europa-Cup im Skicross die geht Mitte Dezember los.
0: Bei Neo 1 bleibt ihr da natürlich auf dem Laufenden. Wir fiebern mit dem Fabian Spring mit. Die ganze Sportstory die findet ihr auf neo1.ch.
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0: Katy Perry auf Neu 1 mit ihrem aktuellen Song «Watch it burn», habt ihr sie gehört. 11 Minuten vor den 9 an diesem Freitagmorgen.
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0: Darüber reden hilft. Das hören wir immer wieder und wenn wir ehrlich sind, ja, hilft es schon auch. Wir merken, dass es anderen gleich geht vielleicht, fühlen uns weniger allein, die haben die gleichen Probleme und Sorgen, können sie zusammen teilen oder weil vielleicht auch auf einmal jemand noch einen guten Tipp hat. Und weil Reden eben wirklich hilft, will die Institution Arche Burgdorf jetzt ein spezielles Bänkli herstellen.
2: Die Idee ist in dem Sinn fast ein bisschen unter dem Begriff von einem Plauderbänkli, dass man eigentlich zusammen herhockt und unter Umständen auch mal zu jemandem Fremden würde suchen hocken. Und das Bänkli soll eine Einladung sein, miteinander ins Gespräch kommen, einander zuzulassen und eben, dass man dem Thema psychische Gesundheit im Alltag ein bisschen Raum gibt.
0: Erklärt uns der Thomas Jost, der Leiter von Arche Burgdorf, warum das Burgdorf jetzt ausgerechnet so ein Bänkli braucht und wo das es genau herkommt, das gehört ihr am 9. bei uns in den Neo 1 Nachrichten.
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0: Yellow auf Neo 1 mit Wishes Games, habt ihr sie gehört. Weiter geht's nach den Nachrichten zum Ende mit Schweizer Musik. Und zwar haben wir The Gardener and the Tree parat mit Rebel of the Night. Und noch vorher geht's Zia. Vor Sia, das ist der gerade traurig erst in der neuen Stunde.
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0: Freitag, 2. Oktober, jetzt ist es 9. Auf dem Laufenden behaltet euch den Morgen der Michael Remund.
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5: In Burgdorf gibt es das erste öffentliche «Wie geht's dir»-Bänkli im Kanton Bern. Es ist um eine Jagdsaison und heute ein Gemisch aus Wolken und Aufhellungen über eine Biese bei um die 20 Grad. Am 10. Oktober ist der Welttag vor psychischer Gesundheit. Im Park Villa Schnell zu Burgdorf gibt es ab dann offiziell ein «Wie geht's dir»-Bänkli. Die Bänkli sollen Menschen dazu einladen, miteinander zu reden und einander zuzuhören. Die Stadt Burgdorf bekommt das Bänkli von Institution Arche Burgdorf gestiftet. Die Arche begleitet Menschen in schweren Lebenskrisen mit psychischen Erkrankungen und nach einem Klinikaufenthalt. Der Thomas Jost, Leiter von Arche Burgdorf, sagt.
6: Weil es einfach noch keins hat, haben wir die Idee gehabt, das wäre doch der richtige Ort hier. Burgdorf ist eine Velomodellstadt, Burgdorf ist eine Energiestadt. Und Burgdorf ist aber auch eine Sozialstadt und eine Gesundheitsstadt. Und dort hat man eigentlich sehr gute Anknüpfung gefunden, zusammen mit der Stadt.
5: Im Kanton Bern gibt es bis jetzt kein «Wie geht's dir» Bänkli. Dass Burgdorf der erste Standort im Kanton Bern ist, mache ich auch stolz.
6: Das freut mich sehr. Also, dass die Tür ist aufgegangen, wo wir auf die GZ-Bänkel sind gestoßen und denkt, hey, wow, das wäre etwas Cooles. Der Stadt etwas zurückgeben der Öffentlichkeit und dass es jetzt so etwas darf sein, wo eigentlich in dem Sinne ja wie eine regionale Einzigartigkeit hat, dann ist schon der Blausch dran.
5: Wie geht's dir Bänkli steht auf einmal im Park vor Villa Schnell zu Burgdorf. Geplant ist aber das Bänkli zwischendurch zu zügeln, sodass es gängig an einem anderen Standort steht. Die Arche selber feiert heuer Jubiläum, die Institution wird 40 und schenkt darum das Bänkli der Stadt. Seit gestern läuft offiziell die Rehjagd im Kanton Bern. Bis Mitte November ist immer am Montag, Mittwoch und Samstag Jagd. In gewissen Regionen ist bei grossen Schäden am Wald und am Donnerstag die Jagd erlaubt. Der Berner Jägerverband schreibt heute ihre Mitteilung, dass alle im Wald problemlos aneinander vorbeikommen. Also die Leute am Spazieren, am Joggen, beim Biken oder am Pilzeln zusammen mit der Jagd. Wichtig sei, dass alle gut aufeinander schauen. Die Hunde müssen im Wald unbedingt an die Leine. Laut einer neuen Umfrage sind 65% der Schweizer Bevölkerung gegen Kauf von den F-35 Kampfjets. Die Schuld für das Resultat sind unter anderem die Probleme bei den Vertragsverhandlungen, die ein Bericht gezeigt hat. Die Geschäftsprüfungskommission ist zum Schluss gekommen, dass es gar nie einen pauschalen Fixpreis gegeben hat. Die Ablehnung ist laut der Umfrage durch alle Altersgruppen und Landesteile gleich gross. In Tendenz sind die Männer noch eher dafür, die Kampfjets trotzdem zu kaufen. Das Forschungsinstitut Levas hat im Auftrag von 20 Minuten und Tamedia etwas über 10'000 Leute befragt. Und noch Sport ist okay. In der Nacht auf heute Schweizer Zeit sind die ersten Schweizer in die neue Saison der nordamerikanischen Liga NHL gestartet. Darunter auch Akira Schmid. Der Goalie von Langnau hat das erste Mal für Florida das Goal gehütet. Bei der 3-4 Niederlage nach Verlängerung gegen San Jose hat er 28 von den 32 Schüssen auf sein Goal abgewehrt. Der Ostermundiger Roman Josi macht zum Start gerade sein erstes Goal. Der Captain von Nashville bereicht bei 1-3 Niederlage daheim gegen Minnesota zum zwischenzeitlichen 1-2. Beim 3-2-Sieger Verlängerung von New Jersey gegen Philadelphia bleiben die drei Schweizer Hischier, Meier und Siegenthaler ohne Punkte.
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0: Immer noch viele Wolken über dem Neo 1 Land, hier und da mögen sie aber auch aufreissen und dann schaut heute sogar die Sonne vor. 21 Grad gibt es den Nachmittag höchstens. Die Bise, die geht aber auch gängig noch. Morgen Samstag und am Sonntag stellen die Bise schon wieder ab. Es gibt ein allgemeines Hin und Her zwischen Wolken und immer wieder aber auch Sonnenschein. Die Nacht sind frisch bei 7 bis 10 Grad. Am Nachmittag gibt es etwas zwischen 19 bis 21 Grad. Es soll trocken bleiben am Wochenende. Vielleicht kann es dann auf den Sonntagabend hier und da wieder ein paar Tropfen Regen geben.
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0: Nebst dem, dass heute Käsemärit ist, zu Wien oder darum nicht durchs Dorf fahren und müsst Hotel umfahren, habe ich keine Meldungen für euch von unterwegs. Kommt gut für Ski 4.

0: Ich habe eine Behauptung. Weißt du, was dein Traum wäre, Michu?
1: Sag.
0: Ein grosses Zimmer, voll mit Lego in allen Farben.
1: Ja, das wäre schon noch cool.
0: Könntest du dich beschäftigen, oder?
1: Aber ich bin zu wenig kreativ, ich bräuchte eine Anleitung.
0: Ja, von mir aus, das kannst du auf jeden Fall. Was ist das, dass erwachsene Männer so gerne Lego ölen?
1: Ich weiss auch nicht.
0: Das geht irgendwie nie verloren.
1: Ja, schöne Kindheitserinnerungen, ja, das sind irgendwie Kindheitserinnerungen und ja, einfach irgendetwas niffeln, etwas machen, etwas zusammenbauen.
0: Könnte man sich verdörlen.
1: Ja.
0: Das ist für dich nur ein Traum. Du hast kein grosses Zimmer voll Lego. Aber der Robert Arba, der Lego-ölt auch so noch regelmässig.
1: Ist auch noch so einer, weißt du, der so die Klemmbausteine auch noch auslehnen und so.
0: Das weiss ich nicht. Kenne ihn noch zu wenig gut, müsste ihn reinhören ins Board. Aber was ich weiss, ist, dass er schreibt Bücher und tut dann oben wie die Sachen, die er in diesen Büchern hat, in diesen Welten, tut er dann mit seinen Lego nachbauen.
1: Ah, quasi seine Gedanken auch noch physisch greifbar machen.
0: Wow, also, okay, ja, krass. Wirklich, er ist kreativer
1: als du. Wo wir im kreativen Ansatz wären, voilà, genau.
0: Wieso, dass er das macht in diesem Lego-Zimmer und ja, ob er eben wirklich so viel Freude hat dran, wie viele andere erwachsene Buben das so hätten, das erzählt uns der Robert Arba, der gerade nach zweimal Musik. Hat einen guten Start in Freitag, 6 ab 9 Uhr, der Michael Céline Raymond im Studio. Ciao zusammen.

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0: krasse Stimme, die der Manu hat von The Gardener and the Tree. Rebel of the Night hat er gehört, 4 Stunden nach den 9. Kleine farbige Klötzchen, die zusammengebaut ein richtiges Kunstwerk geben. Ich glaube, ganz viele von uns haben als Kind sehr gerne mit Lego gespielt oder mit Häuschen oder anderen Gebäuden gebaut. Der 58-jährige Robert Arba von Obergulbach macht das noch heute.
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0: Lego ist eine von seinen grossen Leidenschaften. Und die kombiniert er auch mit einer ganz anderen Leidenschaft, Lara Kipf.
2: Der Robert Arba schreibt in seiner Freizeit Bücher. Er hat schon 2 Bücher bei einem externen Verlag veröffentlicht, zuletzt am 11. September. Bevor es jeweils aber so weit ist, denkt sich der 58-Jährige zuerst die verschiedenen Personen aus, die im Buch vorkommen sollen, und die verschiedenen Handlungsorten. Und genau dort kommen Lego ins Spiel.
3: Die Räume, wo ein Roman sich abspielt, die baue ich manchmal aus Lego und habe Figuren, damit ich Bewegungsabläufe durchspielen kann. Das ist etwas, was ich noch gerne mache. Das ist aber mehr technischer Natur. Also, wie von oben beobachten, ist das logisch, in welchem Raum sie sind. Wo gehen sie her? Was spielt sich wo ab?
2: Er habe zum Beispiel mal ein Buch geschrieben, das in einem alten Herrschaftshaus in Frankreich spielt, erzählt Robert Arba im Interview mit Snell Eyes.
3: In ganz groben Zügen habe ich mir das gebaut, wirklich so eine Villa gebaut, weil dort das ganz wichtig ist mit Versteckis und so. Habe ich das schon gesehen vor Augen, ich habe das wirklich haben, nicht nur skizziert, sondern wirklich durchgespielt mit Lego. Also Lego ist auf diese Art heute immer noch präsent.
2: Und das wird es auch weiterhin bleiben, weil der 58-Jährige hat für die Zukunft noch Haufen Bücherideen. Er hat zum Beispiel schon wieder einen neuen Roman eingereicht.
3: Und es sind noch ganz viele Ideen für 3 weitere. Es sind noch in dem mein Logbuch, wie ich es eben nenne, sammelt sich dort ganz viel an. Wenn ich das Gefühl habe, wenn ich nicht noch einen Teilzeitjob hätte und einen Brotjob, braucht man nun mal einfach um Schreiben leben, ist praktisch unmöglich.
2: Darum wird es vielleicht noch ein Zeit gehen, bis all die Ideen auf Papier gebracht werden. Und dann wird er sicher das Legölen wieder ein bisschen präsenter, wo nebst dem Schreiben eine weitere grosse Leidenschaft von Robert Arba ist.
0: Wie das der Robert zum Schreiben ist gekommen und inwiefern sich die Leidenschaft schon früh abzeichnet hat, das hat uns der 58-jährige Obergulbacher die Woche erzählt in unserem Porträt. Ihr findet alle Beiträge zum Dreilosen online auf neo1.ch.
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0: Keen über die Flüchten. Somewhere only we know, gehört bei Neo Eis. Kurzum wird es halb 10.
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0: Es ist Freitag heute, der 2. Oktober. Und Freitag ist auch der Tag, wo Musikerinnen und Musiker ihre neuesten Werke in die Freiheit lassen.
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0: Der Jürgen Lehmann hat es von einem, der die Popmusikwelt aus ganz verschiedenen Blickwinkeln kennt.
4: Einerseits eben als Sänger, aber er war schon lange Jahre in der Jury von The Voice of Germany gewesen. Und hat auch bei Sing meinen Song mitgemacht. Und er ist auch einer, der immer wieder in der Schweiz auf der Bühne steht, gerade jetzt, Mitte Oktober, zu Basel bei der Balois-Session.
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4: Genau, der Mark Forster ist es, wo wir von ihm reden. Immer wieder heisst, das sei doch gar nicht sein richtiger Name.
6: Doch, Mark ist mein richtiger Name. Meine Mutter kommt aus Polen und mein Vater kommt aus Deutschland. Und die haben sich gestritten, wie sie mich nennen. Mein Vater wollte irgendwas Deutsches und meine Mutter wollte Marek. Und hat mich mein ganzes Leben lang Marek genannt einfach. Deswegen heiße ich in meinem Ausweis Mark, aber jeder nennt mich Marek.
4: Marek Forster ist heute 43. Mit gut 20 hat er die ersten Versuche auf der Bühne unternommen. Am Anfang war er als Pianist unterwegs gewesen.
6: Und dann habe ich bei Kurt Krömer gearbeitet. Als alles irgendwie. Ich war sein Keyboarder auf Tour. Wir haben die erste Fernsehsendung, mein Manager und ich haben die produziert. Habe ich so alles gemacht. Also ich habe die Titelmelodie geschrieben und produziert. Habe so Witze vorsortiert von irgendwelchen Autoren, Gäste angerufen. Und da habe ich so ein bisschen Geld verdient und konnte mir dann dieses Zimmer da oben leisten und habe dann nach dem Büro immer Musik gemacht.
4: Und dass er wirklich mit der schwarz-weißen Taste etwas anfangen kann, das hat er bei der deutschen Ausgabe von Sing meinen Song bewiesen.
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4: Aber jetzt in Gegenwart, heute kommt der neue Song von Mark Forster raus und der heisst schlicht und einfach Cool. Cool, das haben seine Fans übrigens auch gefunden, wo er sich in letzter auch ohne sein Markenzeichen, sein Cap, sein Hut hat gezeigt. Die Bilder haben sich auf den sozialen Medien wie ein Lauffeuer verbreitet, einfach weil man es nicht hat für möglich gehalten, dass es den auch ohne sein Cap gibt. Item. Der neue Song Cool, der geht auch viral.
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4: So hat er in den letzten Wochen immer wieder so Ausschnittli ins Netz gestellt. Ein Song, der aber mehr will als einfach cool sein. Es ist eine Hymne auf einen Zusammenhalt, auf die Leichtigkeit, auf die Gewissheit, auf das gute Gefühl, gemeinsam durchs Leben zu gehen. Also ein Statement für das Miteinander, für mehr Optimismus und ein bisschen mehr Liebe. Wir hören. Der neueste von Mark Forster, Cool.
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0: Terrified. Vier Stunden vor der Szene, der hört Neo 1 am Freitagmorgen. Der Computer, der die Schreibmaschine hat abgelöst, das Handy, das den MP3-Player ersetzt hat und die Self-Checkout-Kasse, die mittlerweile die Büzen von den Kassiererinnen und Kassierer machen. In den letzten Jahrzehnten hat es ganz einen Haufen technische Veränderungen gegeben, die wir alle ganz offensichtlich haben mitbekommen.
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0: Gerade wegen der technischen Fortschritte hat sich aber zum Beispiel auch eine Schwangerschaft verändert im Vergleich zu früher. Dafür gibt es gerade mehrere Beispiele. Lara Kipf.
2: Ein Beispiel macht der Thomas Seckimann. Er ist stellvertretender Chefarzt der Frauenklinik im Spital Emmental zu Burgdorf.
3: Ich habe einen Vater, der Geburtshelfer ist. Und der hat das in den 60er Jahren gelernt. Und dort haben wir immer wieder probiert, den Kaiserschnitt zu vermeiden. Man konnte sicher mal die Sicherheit massiv erhöhen. Der Kaiserschnitt ist auch heute, sagt man, ein geplanter Kaiserschnitt ist gleich tief im Risiko wie eine problemlose vaginale Geburt.
2: Die medizinischen Fortschritte sind also ein Beispiel für die Veränderung von Schwangerschaft im Vergleich zu früher. Ein weiteres Beispiel macht Sabrina Gerber. Sie ist Hebamme bei der Selawi Hebammenpraxis und Gesundheitszentrum zu Langnau.
4: Der Einfluss oder, von all den sozialen Medien, von ja, all den Möglichkeiten, die man heute eben hat, mit Sachen nachlesen, ist sicher kann ein grosser Vorteil sein. Aber von uns ist glaube ich, eine grosse Arbeit, nachher auch wieder so ein bisschen Boden zu geben und wirklich auch wieder so das Bewusstsein für das Körperempfinden wie zu fördern.
2: Weil manchmal sind es einfach auch zu viele Infos, ergänzt Corinne Hodu, die bei Selavir Geschäftsleitung ist.
5: Dass man vielleicht sich dann, ja, auch mit einer Fachperson mal darüber unterhalten hat, was sind gute, ja, so die guten Einflüsse. Es gibt halt so viele. Und manchmal habe ich auch das Gefühl, es ist wie zu viel. Oder? Es ist dann so wie ein roter Faden, der fehlt. Oder? Es sind dann ganz viele Informationen, die man sich holen kann. Und jede sagt es ein bisschen anders oder jede Plattform.
2: Dass es ein Vor- und ein Nachteil gleichzeitig ist, dass es im Internet und auf den sozialen Medien so viele Informationen gibt, das bestätigt oder Thomas Seckimann.
3: Dort ist eigentlich immer ein bisschen Wissen da, ist aber immer ein bisschen Halbwissen da. Und je nachdem, wo man landet, kann man manchmal wirklich auf ganz schräge Gedanken kommen. Und jetzt sage ich immer, besprechen das mit euren Ärzten. Besprechen das mit euren Ärzten, wenn das an Sachen gehört, wenn man muss impfen, wo man muss impfen, das soll man nicht, das soll man, das darf man essen, das darf man nicht essen.
2: Weil klar ist, und da wären wir bei einem weiteren Beispiel, das Bewusstsein für die Ernährung, die Bewegung und die Gesundheit in der Schwangerschaft ist im Vergleich zu früher grösser geworden.
3: Die ganze Bewegung von Longevity und Fitness und Zeug und Geschichten hat vielleicht auch für die Schwangerschaft einen positiven Einfluss, weil doch viele sich bewusst sind, dass eben körperliche Fitness, meine Geburt, das ist einfach ein paar Vorleistungen. Und wenn jemand ein bisschen fitter ist, ein bisschen trainierter ist, ein bisschen Kondition hat und so, kann ich mir gut vorstellen, dass es dann einfach auch von der Erholung her ein bisschen besser geht.
2: Das Bewusstsein habe ich in den letzten 10 bis 15 Jahren nochmal ein bisschen zugenommen, so der stellvertretende Chefarzt der Frauenklinik im Spital Emmental zu Burgdorf, der Thomas Seckimann.
0: Es ist also wirklich etwas gegangen und hat sich viel verändert, auch gerade wenn es um eine Schwangerschaft geht im Vergleich zu früher. Dann hat es zum Beispiel auch all die Tests noch nicht gegeben, die wir jetzt schon machen können während der Schwangerschaft. Pränataldiagnostik zum Beispiel. Was die Vor- und Nachteile von diesen Tests sind, findet ihr auf neo1.ch und dort könnt ihr auch nachhören, was sich die Eltern, die werdenden Eltern während der Schwangerschaft alles für Fragen müssen stellen.
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1: Jetzt ist es 10 Uhr. Auf dem Laufenden behaltet euch den Morgen der Michael Remund.
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3: In Burgdorf gibt es das erste öffentliche «Wie geht's dir»-Bänkli im Kanton Bern. Es ist um eine Jagdsaison und heute ein Gemisch aus Wolken und Aufhellungen und Biese bei um die 20 Grad. Am 10. Oktober ist der Welttag vor psychischer Gesundheit. Im Park Villa Schnell in Burgdorf gibt es ab dann offiziell ein «Wie geht's dir»-Bänkli. Die Bänkli sollen Menschen dazu einladen, miteinander zu reden und einander zuzuhören. Die Stadt Burgdorf bekommt das Bänkli von der Institution Arche Burgdorf gestiftet. Die Arche begleitet Menschen in schweren Lebenskrisen mit psychischen Erkrankungen und nach einem Klinikaufenthalt. Der Thomas Jost, Leiter von Arche Burgdorf, sagt:
4: Weil es einfach noch keinen hat, haben wir die Idee gehabt, das wäre doch der richtige Ort hier. Burgdorf ist eine Velomodellstadt, Burgdorf ist eine Energiestadt, Burgdorf ist aber auch eine Sozialstadt und eine Gesundheitsstadt. Und dort hat man eigentlich sehr gute Anknüpfung gefunden, zusammen mit der Stadt.
3: Im Kanton Bern gibt es bis jetzt kein «Wie geht's dir» Bänkli. Dass Burgdorf der erste Standort im Kanton Bern ist, mache ich auch stolz.
4: Das freut mich sehr. Also, dass die Tür ist aufgegangen, wo wir auf die GZ-Bänkel sind gestoßen und denkt, hey, wow, das wäre etwas Cooles. Der Stadt etwas zurückgeben der Öffentlichkeit und dass es jetzt so etwas darf sein, wo eigentlich in dem Sinne ja wie eine regionale Einzigartigkeit hat, da haben wir schon den Applaus dran.
3: Wie geht's dir Bänkli steht einmal im Park vor Villa Schnell in Burgdorf. Geplant ist aber, das Bänkli zwischendurch zu zügeln, sodass es gang um an einem anderen Standort steht. Die Arche selber feiert heuer Jubiläum. Die Institution wird 40 und schenkt darum das Bänkli der Stadt. Seit gestern läuft offiziell die Rehjagd im Kanton Bern. Bis Mitte November ist immer am Montag, Mittwoch und Samstag Jagd. In gewissen Regionen ist bei grossen Schäden am Wald und am Donnerstag die Jagd erlaubt. Der Berner Jägerverband schreibt heute ihre Mitteilung, dass alle im Wald problemlos aneinander vorbeikommen. Also die Leute am Spazieren, am Joggen, beim Biken oder am Pilzeln zusammen mit der Jagd. Wichtig sei, dass alle gut aufeinander schauen. Die Hunde müssen im Wald unbedingt an die Leine. Laut einer neuen Umfrage sind 65% der Schweizer Bevölkerung gegen Kauf von den F-35 Kampfjets. Die Schuld für das Resultat sind unter anderem die Probleme bei den Vertragsverhandlungen, die ein Bericht gezeigt hat. Die Geschäftsprüfungskommission ist zum Schluss gekommen, dass es gar nie einen pauschalen Fixpreis gegeben hat. Die Ablehnung ist laut der Umfrage durch alle Altersgruppen und Landesteile gleich gross. In Tendenz sind die Männer noch eher dafür, die Kampfjets trotzdem zu kaufen. Das Forschungsinstitut LEWAS hat im Auftrag von 20 Minuten und Tamedia etwas über 10'000 Leute befragt. Und noch Sport ist okay. In der Nacht auf heute Schweizer Zeit sind die ersten Schweizer in die neue Saison der nordamerikanischen Liga NHL gestartet. Darunter auch Akira Schmid. Der Goalie von Langnau hat das erste Mal für Florida das Goal gehütet. Bei der 3-4 Niederlage nach Verlängerung gegen San Jose hat er 28 von den 32 Schüssen auf sein Goal abgewehrt. Der Ostermundiger Roman Josi macht zum Start gerade sein erstes Goal. Der Captain von Nashville bereicht bei 1-3 Niederlage daheim gegen Minnesota zum zwischenzeitlichen 1-2. Beim 3-2-Sieg in der Verlängerung von New Jersey gegen Philadelphia bleiben die drei Schweizer Hischier, Meier und Siegenthaler ohne Punkte.
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1: Es fällt immer mehr an aufreissen, auch die Sonne mal heute immer wieder vorne schauen. Die Wolken gehen nie ganz weg. Es geht ein bisschen Biese bei höchstens 21 Grad am Nachmittag. Morgen Samstag und auch Sonntag stellt Biese wieder ab. Es gibt ein Gemisch aus Sonnen und Wolken, immer wieder ein bisschen hin und her. Die Nächte sind häufig klar und darum frisch, bis 7 bis 10 Grad am Morgenabend. Am Nachmittag gibt es dann zwischen 19 und 21 Grad. Auf den Sonntagabend tut es ein bisschen mehr zu und kann hier und da dann auch wieder regnen.
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1: Heute ist Käsemarkt in Zuttwil, darum ist die Hauptstrasse durch das Dorf Hulto gesperrt. Ihr werdet aber umgeleitet. Noch bis um 12 Uhr, also noch die nächsten 2 Stunden, ist dort zu. mit einer Stunde Musik am Bitzeiter ab jetzt begleitet hier bei Neo 1 und wir haben Haufen Neues, zum Beispiel aus dem Berner Oberland. 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Wasn't made for it von der Ilira ist mit dabei in der nächsten Stunde als Vertretung quasi von ganz aktueller Musik. Wir haben aber auch schon ältere Schweizer Musik. Du hast dein Blut, das Kumpen noch. Herz kommt nicht, aber Kumpen noch. Dunkle Wolken über Truppen. Herzblutlauf von Trubas Kater ist auch mit dabei. Und er hinten raus nehmen wir noch mal ein bisschen Anlauf und holen ein bisschen Schwung mit der Lady Gaga. Abracadabra ist auch mit eingeplant. Und so geht's Ring bis im Elfi. Schön, dass ihr Neo 1 heute an diesem Freitag. Ich bin Céline Raimond. Ciao zusammen. Das ist der James Blunt. Er startet im Herbst mit Tastes Like Summer.

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1: Guten Morgen, du hörst Radio Neo 1 und wir sind Trubas Kater und dieser Tag, der wird sicher schön.
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0: Maroon 5 mit This Love. Eine Stunde lang hat er Musik ohne Pause können hören bei Neo 1. So geht's doch ring durch den Freitagvormittag, 2. Oktober. Jetzt gibt's wieder ein Update aus der Newsredaktion und dann machen wir nochmal mit einem halbstündlichen Musik weiter.
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0: Jetzt ist ein Selfie. Drum der Michael Remund im Studio.
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3: Gestern ist die Hutu eine Bank überfallen worden. Heute auf einen Tag genau vor 25 Jahren ist Swissair gegroundet und heute eine Mischung aus Sonne und Wolken, dazu ein bisschen bei um die 20 Grad. Ein Mann hat gestern Abend eine Bank an der Bahnhofstrasse zu Hutu überfallen. Er hatte keine Waffe dabei und hat eine kleine Menge an Geld geklaut. Die Polizei hat ihn daraufhin vor der Bank verwutscht. Der Mann hat sich nicht gewehrt, heisst es heute in einer Mitteilung von der regionalen Staatsanwaltschaft Emmental Oberaargau und der Kantonspolizei Bern. Verletzt hat sich niemand. Der Mann hat alles zugegeben und hat für weitere Abklärungen noch ins Spital müssen. Die Ermittlungen unter der Leitung von Staatsanwaltschaft Emmental Oberaargau. Nach dem Tod von einer 20-jährigen Frau an der Berner Morionstrasse im Juni bleibt ein 35-jähriger Mann in Untersuchungshaft. Das Berner Obergericht hat den Tatverdacht mittlerweile bestätigt, berichtet heute die Berner Zeitung. Die Polizei geht im Moment wegen der Verletzungen, Aussagen von Zeuginnen und Zeugen und den Kleidern von Frauen nicht von einem Suizid aus. Außerdem hat sich der Verdächtige bei seinen Aussagen widersprochen. Laut dem Bericht sei ihre Wohnung vom Mann außerdem das Handy von der toten Frau vorgekommen. Der Mann ist offenbar schon in einem früheren Verfahren wegen Vergewaltigung und sexueller Nötigung verurteilt worden. Er hat dann 7 Jahre Gefängnis und 10 Jahre Landesverweis bekommen. Das Urteil ist noch nicht rechtskräftig. Die Untersuchungshaft läuft jetzt einfach noch länger bis Ende Dezember. Es gilt die Unschuldsvermutung. Die ehemalige Migros-Tochter Mikasa muss 4 von ihren 30 Läden zutun. Außerdem bekommt das Möbelgeschäft einen neuen Besitzer. Eine Schweizer Investorengruppe übernehme 100% der Aktien, heisst es heute vor Mikasa zur Nachrichtenagentur AWP. Wer übernimmt, will Mikasa nicht sagen. Offenbar gehen die Standorte Crissier, Langendorf, Brück und Buchs per Ende Jänner nächstes Jahr zu. In diesen Minuten kommt der Bundesrat Guy Baglemann vor die Medien. Einen offiziellen Anlass dazu gibt es nicht. Diverse Medien spekulieren darum, dass der 66-jährige Wattländer zurücktritt. Der Guy Baglemann ist seit Ende 2015 im Bundesrat. Genau 25 Jahre ist es heute her, wo die Schweizer Fluggesellschaft Swissair sogenannt «grounded» ist. So heisst es, die Fluggesellschaft hat kein Geld mehr gehabt und alle Flüger sind am Boden geblieben. Dass der Staat nicht geholfen hat, gibt es zum Teil heute auch noch immer zu diskutieren. Der Tobias Straumann, Professor für Wirtschaftsgeschichte an der Uni Zürich, ist überzeugt, dass der Bund heute Swissair nicht mehr hops gehen würde. Wo zum Beispiel die Axpo wegen dem Ukraine-Krieg eine Zeit lang Mühe hatte, hat der Bund mit sogenannten Liquiditätsgarantien schnell reagiert, sagt der Tobias Straumann zum SRF. Das zeige, dass heute im Zweifel eher etwas geht, als dass die Schweiz zuschauen würde und denken, es gäbe da schon irgendeine Lösung. Und auch Sport, Ski Alpin. Der Weltverband FIS will nicht schon in 2 Jahren eine Weltmeisterschaft mehr machen. Eine Machbarkeitsstudie hat gezeigt, dass der späte Zeitpunkt für die Vermarktung Risiken bringe. Die Idee von einem weiteren Grossanlass auch in den geraden Nicht-Olympia-Jahren bleibe aber.
0: Jetzt hat der Barmelin tatsächlich in der Medienkonferenz seinen Rücktritt bekannt gegeben.
3: Voilà.
0: In diesem Fall schon gleich neuer Bundesrat.
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0: Wir haben doch mehr Sonnenschein, als wir gedacht haben. Es hat immer noch Wolken, aber die Sonne kann sehr gut durchdrücken. Dazu geht eine leichte Beise und bis 21 Grad gibt es dazu heute Nachmittag. Zum Wochenende geht es so weiter. Ein Wechselspiel aus Sonnen und Wolken zwischen 19 und 21 Grad gibt es. Auf den Sonntagabend könnte es dann allenfalls das nächste Mal ein bisschen regnen.
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0: Es ist Käsemärit zu Huttwil, darum ist die nächste Stunde noch gesperrt. Die Hauptstrasse durch das Dorf bis um 12 Uhr. Ihr werdet umgeleitet. Ab dem Nachmittag könnt ihr dann wieder ganz normal durchfahren. So, und jetzt gibt es wie versprochen noch mal ein halbstündlich Musik für euch. Und dann hoffe ich, ihr kommt gut in die Richtung Mittag. Ihr werdet begleitet ab der 11:30 von der Lou Kiesling zusammen mit dem Michael Remund. Du musst noch ein bisschen länger.
3: Ich darf noch ein bisschen.
0: Aber vielleicht findet ihr das Glück gleich noch.
3: Ja, mehr oder die Kiesparmelen.
0: Genau.

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2: Grüß dich miteinander, wir haben jetzt gleich 11:30.
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2: Am Mittwoch war es für heute um so weit, brechen das Zivil. Wir haben hier natürlich auch berichtet. Jetzt, Michu, ich war ja schon ein paar Mal. Wie sieht es bei dir aus?
4: Nein. Ja, ich bin halt wirklich nur zu gezügelt. Ich kenne es einfach, ja, weil wir einfach immer wieder darüber berichten. Mhm. Aber ja, das wäre eigentlich auch keine Ausrede. Ich gebe es zu.
2: Absolut. Schade, du bist es so. Ja. Solltest du dir ein Beispiel an mir nehmen?
4: Ja,
2: oder auch nicht. So von der Zeit her, wenn ich heimgehe.
4: Ja.
2: In den Möglichkeiten hattest du mittlerweile genug gehabt. Heute ist Brechete nämlich auch schon zum 70. Mal gewesen.
4: Ja, genau. Ich berichte dafür ja immer drüber. Mhm. Oder? Und das ist ja, finde ich, auch schon etwas wert. Mhm. Am Mittag hören wir, ob das zumindest viel andererseits zu setzen gewesen, weil ich schon nicht war und was sie bei Neum für einen Einfluss gehabt hat.
2: Gut.
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2: Ab der Autobahn habe ich gerade eine Meldung, und zwar A2 Basel Richtung Luzern zwischen Dagmarsellen und Sursee. Da stehen jetzt wegen Bauarbeiten. Und dann noch eine Meldung von der Hauptstrasse. Heute da ist Käsemäri zu Hotto. Darum ist da die Hauptstrasse durch das Dorf gesperrt. Ihr werdet aber umgeleitet und das noch bis am Mittag um 12 Uhr.
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2: So, und ab jetzt hier mit euch im Studio, im Neo-1-Studio unterwegs sind Michu Remund und ich, Luke Kiesling. Grüß euch miteinander.
4: Ciao zusammen.

0: Billie Eilish mit To The Moon and Back. Hier bei uns auf Neoways. Wir haben gut 19 Minuten, 12.
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0: Der Neo1 Vormittag, wir haben jetzt gerade 11:45. Und Dating-Apps, die können für morgen mal ein bisschen Pause machen. Weil morgen Abend heisst es für einen, kein Wischen nach links oder rechts wie bei Tinder, kein gespanntes Warten auf ein Match wie bei Hinge und vor allem kein Ghosting, wenn das Gegenüber plötzlich doch nicht mehr antwortet. Stattdessen gibt es echte Menschen und echte Gespräche. Bei der Single Night U55 in Bleienbach auf dem Bauernhof Seelenfrieden geht es morgen Abend genau darum. Menschen ab 55 sollen sich kennenlernen und ganz analog von Gesicht zu Gesicht zusammenberichten. Los gehen wir morgen Abend mit einem Speed-Dating, erzählt uns Corinne Hadorn. Sie ist Betriebsleiterin vom Bauernhof Seelenfrieden.
1: Wo Männer und Frauen sich gegenüberstehen oder hocken und einander Fragen stellen, miteinander reden, sich austauschen, 3-4 Minuten, mehr geht es nicht. Und dann kann man sich ein erstes Bild machen.
0: Und dann später am Abend kommen noch die Musikband vorbei, die für Stimmung sorgt.
1: Und dort ist dann das Ziel, dass sie sich die, die, so ein bisschen, die vielleicht ein Match haben oder die jemanden sympathisch finden, dann können noch ein bisschen weiter plaudern, noch ein bisschen zusammen tanzen. Und jetzt, im letzten Jahr war es so, dass dann noch zusätzlich Leute kamen, die nur an den Tanz oben kamen. Und dort sind dann wirklich schöne Begegnungen entstanden.
0: So die Corinne Hadorn vom Bauernhof Seelenfrieden. Dating-Apps die können morgen also gut mal Pause machen. Das wegen der Single Night U55 morgen Abend auf dem Bauernhof Seelenfrieden zu Bleienbach.

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4: Ja, super.

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5: Eine sehr gute Bilanz für die 70. Brächete Zivil. Der Bundesrat Guy Pagmelet tritt zurück und heute Woche, aber auch ein paar Sonnenstrahlen mit einer Bise bei um die 20 Grad. Für die Zivilerinnen und Ziviler ist es das grosse Dorffest, für ganz viele andere Leute ein Tag mit grossem Merit und das traditionelle Handwerk zu sehen. Der Mittwoch war die Brächete zum 70. Mal zu Zivil gewesen, und eigentlich wie gäng sind auch heuer sehr viele Leute gekommen, bestätigt Hanna Stauder. Sie ist Zuständige für das Brauchtum in der Kommission der Gemeinde.
6: Es ist eine super gute Stimmung, es waren sehr viele Leute da gewesen und es ist sehr friedlich. Es ist alle, die ich herumgeschaut und gefragt habe, sind einfach alle glücklich und zufrieden und finden, es war gemütlich gewesen und lässig und wir kommen nächstes Jahr wieder. Es hat einfach Spass gemacht.
5: Wegen dem Jubiläum sei die Brächete nicht anders gewesen als schon.
6: Was sicher ein bisschen im Vorfeld der Aufhänger 70 Jahre. Also wir haben ja nicht gross Werbung gemacht, aber wir haben es einfach deklariert, dass es 70 Jahre Jubiläum ist und das sind sicher die einen oder anderen, die haben gesagt, jetzt gehen wir gerade extra schauen.
5: Dazu gäbe es auch noch eine Fotoausstellung von den letzten 70 Jahren, die sicher auch noch mal Leute angezogen hat, ist Hanna Stauder überzeugt. Die Fotoausstellung in der Zivilschutzanlage zu Zivil sei auch noch weiter offen, auch wenn die Jubiläumsbrechende von heuer durch ist. Interessierte Leute können sich bei der Gemeinde melden, wenn sie die Ausstellung außerhalb der Öffnungszeiten schauen wollen. Es wird nichts mit Ausbauen für Kühen ins Ramsey. Die geplante Erweiterung der Holzproduktion kommt nicht stand, schreibt die Kühne AG heute in ihrer Mitteilung. Die Schuld ist die Eisenbahnlinie zwischen dem Firmengelände und der Parzelle innen dran. Eigentlich wäre eine Unterführung geplant gewesen. Neo1 hat berichtet, die Unterführung sei aber technisch schwierig und würde rund 5 Millionen Franken kosten. Ein Bahnübergang bewilligt das Bundesamt für Verkehr nicht. Die Kühne AG kritisiert darum vor allem die Rahmenbedingungen. Die Gemeinde Lützelflüh hat das Projekt immer unterstützt und zusammen mit der Holzbaufirma nach Lösungen gesucht. An der Gemeinde sei das Ausbauprojekt nicht gescheitert. Der Bundesrat Guy Pagmelet tritt per Ende heute zurück, nach 11 Jahren im Amt und direkt nach seinem 2. Jahr als Bundespräsident, will er hören. Er hat heute am Morgen seine Bundesratsgespendli informiert, sagt der Guy Pagmelet heute vor den Medien.
7: J'ai informé mes collègues ce matin lors de la séance hebdomadaire du Conseil fédéral de ma décision de me retirer de ma fonction de conseiller fédéral le 31 décembre prochain.
5: Es ist schon länger gedorfet worden, dass der Guy Pagmelet hören will. Der 66-jährige SVP-Politiker ist seit 2016 im Bundesrat. Der Nationalrat hat heute Morgen darüber geredet, an wie vielen Sonntagen im Jahr die Geschäfte dürfen offen haben. Der Nationalrat will, dass die Kantone künftig 12 Sonntagsverkäufe dürfen bewilligen, also pro Monat einen, heute sind es 4 Sonntage. Der Entscheid war sehr knapp, 97 Ja zu 95 Nein-Stimmen. Die knappe Mehrheit findet, dass es ein Bedürfnis der Gesellschaft ist, so manchmal im Jahr an einem Sonntag können zu kümmern. Die Vorlage geht jetzt um zurück in den Ständerat. Er hat zuletzt ebenfalls knapp entschieden, allerdings gegen mehr Sonntagsverkäufe.
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4: Die Wolke, die so man hat, lockert im Verlauf des Tages immer wie mehr auf und darum haben wir am Nami an paar Stellen im Neo-Eisland auch längere sonnige Phasen. Dann geht auch noch die Bise und das bei rund 20 Grad. Morgen hat es dann wieder hohe Wolkenfelder, die rum sind. Die lockern dann aber auch da wieder auf und dann gibt es am Vormittag und Mittag freundliches Wetter. Auf dem Nami verdichten sich dann die Wolken wieder und dann gibt es einen Gutsch Regen und das bei maximalen 21 Grad.
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4: Da stehen wegen Bauarbeiten im Moment auf der A2 Basel Richtung Luzern zwischen Dagmarsellen und Sursee. Sonst aber sieht es auf der Strasse gut aus. Durch den Mittag begleiten euch der Micho und ich, Lou. Und mit dabei haben wir jetzt noch Bastian Baker mit «Time to Shine». Salut zusammen.

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0: Berner Musikerin, das Defla-Chef hier bei Neo Ace mit Habibi.
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0: Auf dem Papierfabrik-Areal Zutzisdorf hätten im 2021 die Bagger auffahren sollen. Ein Logistikzentrum für Digitec und Galaxus und die Post war geplant. Passiert ist aber nichts. Das Logistikzentrum Emmenpark steht heute noch nicht, wegen einem Gestürm um Lastwagen. Mit dem neuen Zentrum gibt es auch mehr Lastwagen, die suchen fahren. Lang sind sich der Kanton Bern und Solothurn nicht einig gewesen, wie viele Lastwagen über Solothurnische und wie viele über Berner Boden sollen suchen fahren. Jasmin Wüttrich.
2: Der Kanton Solothurn und die betroffenen Solothurner Gemeinden haben sich gewehrt, weil sie nicht einverstanden waren. Trutzisdorfer Gemeinderatspräsident Beat Singer sagt, sie hätten mal die Abmachung 50-50 gehabt. Also, dass die Hälfte der Lastwagen über Bernisches Gebiet und die andere Hälfte über Solothurner Boden auf die Autobahn fahren. Das hat die solothurnische Seite aber nicht wollen. Im Mai heuer haben sich die Kantone Bern und Solothurn zusammen mit dem Bundesrat aber geeinigt. Die Lösung: 40% der Lastwagen via Solothurn, 60% via Bern. Soviel zur Vergangenheit. Aktuell läuft jetzt eine Petition von GLP Utzisdorf. Die will, dass die Lastwagen je nach Ziel jeweils den kürzesten Weg zur Autobahn nehmen. Heisst 80% Richtung Gerlafingen, 20% Richtung Utzisdorf-Kilburg. Auf das Mal gibt es also Widerstand von Utzisdorf. Mit der früheren 50-50-Lösung wäre Utzisdorf zufrieden gewesen, meint der Beat Singer.
3: Von der Bevölkerung her hat man nicht weiss, der Gucker, wie viel gehört. Es ist erst jetzt die Bevölkerung wieder aufgekommen, was natürlich heisst, ja, jetzt geht die Mehrheit durchs Dorf durch. Jetzt kommt die Bevölkerung und sagt natürlich, halt, stopp, da wehren wir uns jetzt dagegen.
2: Eben in Form der Petition von GLP Utzisdorf. Über 500 Leute haben dort unterschrieben. Der Roger Pfister, GLP-Vertreter von Utzisdorf, erklärt:
4: Es ist einfach ein Zeichen von uns, dass wir mit dem nicht einverstanden sind. Wir sind nicht grundsätzlich dagegen, aber es ist jetzt halt einfach eben über all die Jahre immer mehr geworden. Immer mehr geht durch Utzisdorf, immer mehr Verkehr. Utzisdorf an sich hat man ja nicht gefragt. Oder? Das hat irgendwann die Kantone das untereinander ausgehandelt und der Bundesrat hat das dann entschieden. Aber für uns als Ortspartei haben wir das Gefühl, es ist legitim, dass wir da mal sagen, nein, jetzt ist genug Heidungen.
2: Sie vor Luther, der Kanton Solothurn wehrt sich, die Anliegen und Bedürfnisse von Utzisdorf untergegangen. Nein, sagt der Gemeinderatspräsident Beat Singer.
3: Überhaupt nicht. Es ist doch so, man muss irgendwie mit einer anderen Lösung finden. Und weil Gerlafingen eigentlich Kritik geübt haben an dieser ganzen Geschichte, hat man probiert, Lösungen zu finden und ist dann zuerst auf 60-40 Richtung Gerlafingen gegangen und schlussendlich auf 50-50, wo wir von Utzisdorf gesagt haben, ja, es ist doch eigentlich von dem her kein Problem.
2: Weil das Utzisdorf sei mit dem Logistikzentrum ja auch der Ursprung vom Lastwagenverkehr. Dann wäre eine 50-50-Lösung aus Sicht des Gemeinderats fair. Der Gemeinderat steht hier immer noch hinter dieser Lösung und hat das bei einer Sitzung mit Kanton, Digitec und Post auch deponiert.
0: Die GLP will die Petition Mitte Oktober der zuständigen Berner Regierungsrätin Aline Trede übergeben. Das Logistikzentrum selber wartet im Moment noch auf die Baubewilligung. Aktuell sind 11 Beschwerden gegen die Baubewilligung bei Berner Bau und die Verkehrsdirektorin hängig.
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1: 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Ein kurzes Update liefert euch jetzt der Michael Remund.
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3: Auf den Schweizer Strassen fahren gäng wie mehr Elektroauto. Im September sind 36% der neu zugelassenen Autos reine sogenannte Stromer gewesen, meldet der Verband Auto Schweiz. Es sei der erste Monat, wo die neu zugelassenen Autos über einen Drittel ausmachen. Kaum ist der Bundesrat Guy Parmelin zurückgetreten, geht es auch schon los mit Diskussionen um die Nachfolge. Als grösste Namen sind da die Zürcher Regierungsrätin und Ex-Nationalrätin Nathalie Rickli, die St. Galler Ständerätin Esti Friedli oder SVP-Fraktionspräsident Thomas Aeschi. Ein 91-jähriger Autofahrer hat gestern in Einsiedeln einen Unfall gebaut. Mehrere Leute haben sich verletzt. Offenbar hat die Frau das Gas mit dem Bremspedal verwechselt und ist näher beim Ausparkieren auf der anderen Strassenseite in eine Terrassenbeize gefahren, meldet die Kantonspolizei Schweiz.
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1: Mittlerweile ist es an den meisten Orten freundlich. Dazu geht Bisau, das bei rund 20 Grad. Morgen Samstag haben wir dann zum Teil hohe Wolkenfelder im Neo-Eisland. Auffällige gibt es auf den Vormittag und Mittag. Auf den Ami kommen die Wolken zurück, verdichten sich und dann kann so nass werden bei rund 21 Grad. Und das Wetter am Sonntag ist dann wechselnd bewölkt und am Ami ist dann auch da wieder Regen möglich. Das dann bei 20 bis 21 Grad.
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1: Noch immer Stau wegen Bauarbeit auf der A2 Basel Richtung Luzern zwischen Dagmarsellen und Source. Ja, und wer im Moment auf Instagram oder TikTok unterwegs ist, der oder die kommt nicht am US-amerikanischen Musiker Noah Kahan vorbei. Dreamy night of some Der 29-jährige, zweifach Grammy-nominierte Musiker ist gerade ein bisschen überall. Das einerseits wegen seiner Netflix-Doku, die heute im April rauskommt. Andererseits, weil er auf Tour ist mit seinem neuesten und vierten Album «The Great Divide». Ja, und jetzt, da sieht man noch immer mehr auf den Social-Media-Seiten, das auch wegen seinem neuen Song, den er da auch viel teasert hat, dass der heute rauskommt. Und der heisst «Draw You Out». Für welchen Film der Noah Kahan diesen Song als Titeltrack geschrieben hat, das hören wir dann gerade noch in den nächsten paar Minuten. Für mich am Mick Begtlu, zusammen mit dem Michu. Salut zusammen.
3: Guten zusammen.

0: Ellie Goulding hier bei Neo 1 an dem Freitag, 2. Oktober.
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0: Strassen, die sind mittlerweile am Abtrocknen vom Regen in der Nacht. Jetzt Fabian Umbricht vom Meteotest in Bern. Bleiben die Strassen auch trocken? Es sieht auch so danach aus. Oder kommt es nochmal hurtig regnen?
3: Nein, es bleibt heute trocken. Es hat zwar schon zum Teil noch ein paar Wolkenfelder rum und davor Alpen nachher bauen sich die auch noch ein bisschen auf, aber Regen bringen sie heute einfach mal kennen. Das Wetter trocken. Dafür kann ich die Wolken noch ein bisschen auflockern und dort noch ein bisschen mehr Sonne bringen. Das Ganze bei Höchsttemperaturen zwischen 18 und 20 Grad.
0: Wie sieht es denn mit den Wolken für den Start ins Wochenende aus?
3: Ja, am Wochenende bleiben die Wolken das Thema. Morgen Samstag, vor allem am Morgen mal Nebel oder tiefer Hochnebel, was das Thema ist. Also der Starttag endet grau. Jetzt mein Stungen aus, dann lockert der Nebel auf. Es gibt doch ein recht freundliches Wetter, wenn auch nicht ganz wolkenlos. Am Morgen immer wieder Wolken rum. Vor allem am Nachmittag können in den Voralpen noch einmal noch kurz Regen bringen. Aber sonst an den meisten Orten eigentlich trocken. Und wie gesagt, ab Mitte Vormittag doch recht freundlich bei etwa 20 Grad.
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Musik aus dem 99 kommt von der mittlerweile 57-jährigen Jennifer Lopez. Sie läuft hier bei uns auf Neo Ace. Und es ist Freitag, wir haben den 2. Oktober und bekanntlich kommt am Freitag immer neue Musik raus. So war es natürlich auch heute gewesen. An diesem Freitag gibt es neue Musik von einem, der mit diesem Song hier ist durchgestartet.

Folk-Pop-Sänger und Songwriter, hat er später mit seinem Album «The Great Divide» eingeschlagen. Und mit diesem Album zeigt er uns einmal mehr, wieso dass der Noah Kahan schon längstens mehr ist als nur ein Geheimtipp. Und eben heute, an diesem Freitag, gibt es neue Musik vom 29-Jährigen. Und die tönt so. Und mit «Draw You Out» zieht es der Noah Kahan nach Panem. Mit diesem Song veröffentlicht der US-Sänger und Songwriter die erste Single aus den Hunger Games, «Sunrise on the Reaping», dem Album, einem Soundtrack zum kommenden Tributen von Panem-Film. Und als grosser Fan von dieser Filmreihe und Bücherreihe war für Noah Kahan klar, dass er für einen neuen Film den Soundtrack dazu liefert. Auf dem Album wird es insgesamt 29 Songs haben. Welche KünstlerInnen das sonst noch werden zu hören sein, das wird dann nach und nach rauskommen. Was aber schon draussen ist, ist eben der Track von Noah und den gibt es gerade hier in voller Länge. «Draw You Out» von Noah Kahan für eine neue Tribute von Panem-Film, der am 20. November in den Schweizer Kinos läuft.

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5: Eine sehr gute Bilanz für die 70. Brechete Z-Zivil. Der Bundesrat Guy Pagmelet tritt zurück. Und heute Woche aber auch ein paar Sonnenstrahlen mit einer Bise bei um die 20 Grad. Für die Z-Zivilerinnen und Z-Ziviler ist es das grosse Dorffest. Für ganz viele andere Leute ein Tag mit grossem Merit und das traditionelle Handwerk zu sehen. Der Mittwoch war die Brechete zum 70. Mal das Z-Zivil. Und eigentlich wie gäng sind auch heuer sehr viele Leute gekommen, bestätigt Hanna Stalder. Sie ist Zuständige für das Brauchtum in der Kommission der Gemeinde.
6: Es ist eine super gute Stimmung, es waren sehr viele Leute da gewesen. Und es ist sehr friedlich. Es ist alle, die ich herumgeschaut und gefragt habe, sind einfach alle glücklich und zufrieden und finden, es war gemütlich gewesen und lässig und wir kommen nächstes Jahr wieder. Es hat einfach Spass gemacht.
5: Wegen dem Jubiläum sind die Brechete nicht anders gewesen als schon.
6: Was sicher ein bisschen im Vorfeld der Aufhänger 70 Jahre. Also wir haben nicht gross Werbung gemacht, aber wir haben es einfach deklariert, dass es 70 Jahre Jubiläum ist. Und das sind sicher die einen oder anderen, die sieht, jetzt gehen wir gerade extra schauen.
5: Dazu gäbe es auch noch eine Fotoausstellung von den letzten 70 Jahren, die sicher auch noch mal Leute angezogen hat, ist Hanna Stalder überzeugt. Die Fotoausstellung in der Zivilschutzanlage Z-Zivil sei auch noch weiter offen, auch wenn die Jubiläumsbrechende von heute durch ist. Interessierte Leute können sich bei der Gemeinde melden, wenn sie die Ausstellung außerhalb der Öffnungszeiten schauen wollen. Es wird nichts mit Ausbauen für Kühnis zu Ramsey. Die geplante Erweiterung der Holzproduktion kommt nicht zustande, schreibt die Kühne AG heute ihre Mitteilung. Die Schuld ist die Eisenbahnlinie zwischen dem Firmengelände und der Parzelle innen dran. Eigentlich wäre eine Unterführung geplant gewesen. Neo 1 hat berichtet. Die Unterführung sei aber technisch schwierig und würde rund 5 Millionen Franken kosten. Ein Bahnübergang bewilligt das Bundesamt für Verkehr nicht. Die Kühne AG kritisiert darum vor allem die Rahmenbedingungen. Die Gemeinde Lützelflüh hat das Projekt immer unterstützt und zusammen mit der Holzbaufirma nach Lösungen gesucht. An der Gemeinde sei das Ausbauprojekt nicht gescheitert. Der Bundesrat Guy Pagmelet tritt per Ende heute zurück. Nach 11 Jahren im Amt und direkt nach seinem 2. Jahr als Bundespräsident will ich hören. Er hat heute am Morgen seine Bundesratsgespendli informiert, sagt der Guy Pagmelet heute vor den Medien.
7: J'ai informé mes collègues ce matin lors de la séance hebdomadaire du Conseil fédéral de ma décision de me retirer de ma fonction de conseiller fédéral le 31 décembre prochain.
5: Es ist schon länger gedorfet worden, dass der Guy Pagmelet hören will. Der 66-jährige SVP-Politiker ist seit 2016 im Bundesrat. Der Nationalrat hat heute Morgen darüber geredet, an wie vielen Sonntagen im Jahr die Geschäfte dürfen offen haben. Der Nationalrat will, dass die Kantone künftig 12 Sonntagsverkäufe dürfen bewilligen, also pro Monat einen, heute sind es 4 Sonntage. Der Entscheid war sehr knapp, 97 Ja zu 95 Nein-Stimmen. Die knappe Mehrheit findet, dass es ein Bedürfnis der Gesellschaft ist, so manchmal im Jahr am Sonntag können zu kümmern. Die Vorlage geht jetzt um zurück in Ständerat. Er hat zuletzt ebenfalls knapp entschieden, allerdings gegen mehr Sonntagsverkäufe.
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2: Die Woche, was hat, die lockern noch ein bisschen mehr auf und darum haben wir am Nami an paar Stellen im Neo-Eisland auch längere sonnige Phasen. Das bei Temperaturen, weil die Bise geht um die 18 bis 20 Grad. Morgen hat es dann wieder höhere Wolkenfelder, wo wir sind, vor allem am Morgen. Die lockern dann aber auch auf und dann gibt es am Vormittag und am Mittag freundliches Wetter. Auf dem Nami verdichten sich die Wolken wieder und dann kann es gut Regen geben, das bei maximalen 21 Grad.
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2: Da habe ich gerade Kennermeldungen zu Weg. Läuft alles störungsfrei auf der Strasse. so. Und das war es von mir. Ab jetzt läuft hier eine ganze Stunde nur Musik. Ab den 2 sind dann der Timo Kobo zusammen mit Jasmin Wüttrich für euch am Start. Ich bin Lou, wir hören uns dann morgen wieder. Ich wünsche euch jetzt zuerst noch einen guten Abend und ade zusammen.

0: Kelly, Rakim, Wonders.
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1: Schönen guten Freitagnachmittag zusammen. Zwei haben wir.
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3: Den Nachmittag mit Jasmin Wüttrich. Morgen ist zu Bleienbach wieder Singles Night. Bei der Autobahnausfahrt Bern-Neufeld hat es gestern einen Unfall gegeben. Und das Wetter Nami wird bewölkt, die Sonne drückt da aber immer wieder durch bei Temperaturen um die 20 Grad. Tanzen, singen, flirten. Morgen ist in Bleienbach auf dem Bauernhof Seelenfrieden die Single Night. Neue Leute kennenlernen oder einfach einen schönen Abend geniessen, beides ist möglich bei U55 Party morgen. Die Single Night auf dem Bauernhof Seelenfrieden gibt es zum zweiten Mal. Die Idee hat Corinne Hadorn vom Bauernhof aber schon früher gehabt.
4: Als ich die Bäuerinnen-Schule gemacht habe, habe ich immer schon gesagt, ich möchte mal Single-Partys anbieten bei uns. Ja, und diesen Traum oder die Idee habe ich nie vergessen. Und jetzt, letztes Jahr haben wir das erste Mal durchgeführt, dann aber für U35 und dann gegen oben offen.
3: Und so hat es der Fall gegeben, dass sich im Speed-Dating bei Party ein 35-Jähriger und ein 75-Jähriger sind vis-à-vis gestanden.
4: Ich habe für mich gefunden, hey, du verlierst 3 Minuten von dieser Zeit. Eigentlich ist es ja nicht mega schlimm. Aber gleich haben wir dann gefunden, hey, komm, wir teilen es gescheiter. Eben 35, 55, dann kannst du selber entscheiden, wo gehöre ich her, wo will ich die Leute treffen.
3: Darum gibt es jetzt 2 verschiedene Single Nights, ergänzt Corinne Hadorn. Morgen ist die U55-Party Ende Oktober 4 und treffen sich auf dem Bauernhof Seelenfrieden Bleienbach, dort U35er. Bei der Autobahnausfahrt Bern-Neufeld ist gestern Abend ein Unfall passiert. Ein 86-jähriger Autofahrer ist am Ende der Ausfahrt wegen einem medizinischen Problem im Auto vordran hinter reingefahren. Der Mann hat daraufhin das Bewusstsein verloren. Rettungskräfte haben zu ihm geschaut und den Mann ins Spital gebracht. Dort ist der 86-Jährige aber dann gestorben. Das heisst heute in einer Mitteilung von der Kantonspolizei Bern. Weitere Verletzte hat es beim Unfall nicht gegeben. Wegen dem Rettungseinsatz ist der betroffene Strassenabschnitt und die Autobahnausfahrt Neufeld für rund 2,5 Stunden gesperrt gewesen. Wie und warum der Unfall genau ist passiert, ermittelt jetzt die zuständige Staatsanwaltschaft. Parlamentarierinnen und Parlamentarier aus allen Fraktionen verlangen vom Bundesrat, dass er sich mehr um künstliche Intelligenz KI tut. Gerade im Hinblick auf einen internationalen KI-Gipfel nächstes Jahr zu Genf. Die Schweiz kann im globalen Umgang mit künstlicher Intelligenz eine wichtige Rolle haben, heisst es in einer gemeinsamen Mitteilung. Die PolitikerInnen fordern, dass der Bundesrat die globalen Risiken von KI darum ins Zentrum nimmt. Der Bundesrat hat den Fokus bis jetzt vor allem auf das Potenzial von künstlicher Intelligenz für Innovation und Forschung gelegt und gesagt, KI-Firmen sollen nur wenig reguliert werden. Und dann noch Sport Velorennen. An der Strassrad Europameisterschaft in Slowenien gibt es einen guten Auftakt aus Schweizer Sicht. Die Mara Winter gewinnt im Strassenrennen vor U23 und ist so Europameisterin. Die 20-jährige Ostschweizerin setzt sich nach 88,4 Kilometern durch. Sie gewinnt vor der Nienke Winke von den Niederlanden und vor der amtierenden Weltmeisterin Viktoria Chladonova von Slowakei.
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1: Wolken, ja, Regen, nein. Das ist heute am Nachmittag so ein bisschen das Thema. Um die 20 Grad bekommen wir bewölkt. Ist es die Sonne, aber gehen wir mal durchdrücken. Es bleibt trocken. Es sieht ja im ersten Teil des Wochenende morgen so aus dem Sonntagkasten auch dort um ein bisschen netzen.
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1: Ich melde euch von A1 Bern Zürich. Dort stocken es zwischen Wangerar und Herkingen. Plus 10 müsst ihr jemanden rechnen, ja, weil es auf mehreren Abschnitten eben stauen und stocken. Zusammengerechnet gibt es dann 10 Minuten mehr. Fahren gut, hit Sorge.
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1: Durch den Freitagnachmittag, wo wir da langsam aber sicher reinrutschen, an dem 2. Oktober, dann ist es gleich mal Wochenende, geht einfach aber schon rassig-zackig-hü. Rassig-zackig-hü geht ja die nächste Stunde vorbei, es ist kein Geschnurr drin, sondern einfach nur Musik, gute Musik, Sam Smith ist zum Beispiel zum Anfang gerade zu Weg. Stay with me. Bleibt da, der bin ich. Um 3 sind wir rum bei euch. Jasmin Wüttrich, Cappuccino. Ciao zusammen.
3: Salut zusammen.

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3: So, das ist schon eine Stunde durch und wir sind mit in diesem Freitagnachmittag in Svetri.
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5: Den Nachmittag mit Jasmin Wüttrich. Morgen ist das Bleienbach wieder Singles Night. Bei der Autobahnausfahrt Bern-Neufeld hat es gestern einen Unfall gegeben. Und das Wetter Nami wird bewölkt, die Sonne drückt da aber immer wieder durch bei Temperaturen um die 20 Grad. Tanzen, singen, flirten. Morgen ist das Bleienbach auf dem Bauernhof Seelenfrieden Single Night. Neue Leute kennenlernen oder einfach einen schönen Abend geniessen, beides ist möglich bei U55 Party morgen. Single Night auf dem Bauernhof Seelenfrieden gibt es zum zweiten Mal. Die Idee hat Corinne Hadorn vom Bauernhof aber schon früher gehabt.
6: Als ich die Bäuerinnen-Schule gemacht habe, habe ich immer schon gesagt, ich möchte mal Single-Partys anbieten bei uns. Ja, und diesen Traum oder die Idee habe ich nie vergessen. Und jetzt, letztes Jahr haben wir das erste Mal durchgeführt, dann aber für U35 und dann gegen oben offen.
5: Und so hat es der Fall gegeben, dass sich im Speed-Dating bei Party ein 35-Jähriger und ein 75-Jähriger sind vis-à-vis gestanden.
6: Ich habe für mich gefunden, hey, du verlierst 3 Minuten von dieser Zeit. Eigentlich ist es ja nicht mega schlimm. Aber gleich haben wir dann gefunden, hey, komm, wir teilen uns gescheiter. Eben 35, 55, dann kannst du selber entscheiden, wo gehöre ich her, wo die Leute treffen.
5: Darum gibt es jetzt 2 verschiedene Single Nights, ergänzt Corinne Hadorn. Morgen ist die U55-Party Ende Oktober 4 und treffen sich auf dem Bauernhof Seelenfrieden Bleienbach, dort U35er. Bei der Autobahnausfahrt Bern-Neufeld ist gestern Abend ein Unfall passiert. Ein 86-jähriger Autofahrer ist am Ende der Ausfahrt wegen einem medizinischen Problem im Auto vordran hinter reingefahren. Der Mann hat daraufhin das Bewusstsein verloren. Rettungskräfte haben zu ihm geschaut und den Mann ins Spital gebracht. Dort ist der 86-Jährige aber dann gestorben. Das heisst heute ihre Mitteilung von der Kantonspolizei Bern. Weitere Verletzte hat es beim Unfall nicht gegeben. Wegen dem Rettungseinsatz ist der betroffene Strassenabschnitt und die Autobahnausfahrt Neufeld für rund 2,5 Stunden gesperrt gewesen. Wie und warum der Unfall genau ist passiert, ermittelt jetzt die zuständige Staatsanwaltschaft. Parlamentarierinnen und Parlamentarier aus allen Fraktionen verlangen vom Bundesrat, dass er sich mehr um künstliche Intelligenz KI tut. Gerade im Hinblick auf einen internationalen KI-Gipfel nächstes Jahr zu Genf. Die Schweiz kann im globalen Umgang mit künstlicher Intelligenz eine wichtige Rolle haben, heisst es in einer gemeinsamen Mitteilung. Die PolitikerInnen fordern, dass der Bundesrat die globalen Risiken von KI darum ins Zentrum nimmt. Der Bundesrat hat den Fokus bis jetzt vor allem auf das Potenzial von künstlicher Intelligenz für Innovation und Forschung gelegt und gesagt, KI-Firmen sollen nur wenig reguliert werden. Und dann noch Sport Velorennen. An der Strassrad Europameisterschaft in Slowenien gibt es einen guten Auftakt aus Schweizer Sicht. Tamara Winter gewinnt im Strassenrennen vor U23 und ist so Europameisterin. Die 20-jährige Ostschweizerin setzt sich nach 88,4 Kilometern durch. Sie gewinnt vor der Nienke Winke von den Niederlanden und vor der amtierenden Weltmeisterin Viktoria Chladonova von Slowakei.
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3: Da gibt es einen bewölkten Nachmittag, aber einen trockenen. Die Sonne, die man zwischendurch durch die Woche, aber eben Regen gibt es keinen. Das ist auch in Nacht auf morgen Samstag so. Es gibt ein bisschen Nebel, weil Feuchtigkeit rum ist. Und es ist eine klare Nacht. Morgen startet so um die 10 Grad ins Wochenende. Ich, der Samstag selber näher auch mehrheitlich ja, bewölkt oder wechselnd bewölkt. Die selber so schön heisst. Ja, Sonne mit ein bisschen Wolken. Temperaturen so bei 20-22 Grad.
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3: Da geht die A1 ging noch an, fahrt Richtung Zürich zwischen Lauterbach und Herkingen, klemmt auf mehreren Abschnitten. Wenn man alles zusammen zählt, hat er etwa 10 Minuten, 4 Stunden länger, wenn er nicht Zeit raus wird auf der A1, sonst habe ich nichts zu melden. Hat Sorge auf der Strasse.
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3: Wo wir jetzt mit guten Nachrichten anfangen, dann am Mittag, in der nächsten halben Stunde, mit guten Nachrichten von ihr da hier. Vor Berner Rapperin Steph Laschef. Sie hat sich anfangs das Jahr zurückgezogen, hat ihnen Sachen erfahren, hatte eine Erschöpfungsdepression gehabt und ist jetzt um da, wie sie gestern in einem Video erzählt hat. Wir hören rein, eben in dieser halben Stunde, etwa im Viertel abfahren. Aber jetzt erst weiter mit Musik auch von Bern, aber von einem Berner Rapper. Julix ist zu Weg, wohl ein Sehproblem. Schön, dass ihr dabei seid an diesem Freitagnachmittag. Wir gehen zusammen Richtung Wochenende. Mit dem Mix, Jasmin Jüttrich, Kabutimo, Salut.

0: Every Little Thing She Does Is Magic. Gehört, bin ich auch jetzt an diesem Freitagnachmittag, 2. Oktober. Letzten Winter, da ist auf einmal gar nicht mehr gegangen. Wegen der Doppelbelastung, der finanziellen Sorgen, dem Druck allgemein rund um die Musik, ist der Tefla-Chef in eine Erschöpfungsdepression gefallen.
1: Anfang Jahr ist es mir leider gar nicht gut gegangen. Ich hatte eine Erschöpfungsdepression mit diversen Symptomen, die teilweise sehr besorgniserregend waren, von Herzrasen, Schlaflosigkeit, Albträume und kognitive Störungen. Und ich habe gemerkt, so kann ich das Album nicht rausgeben und nicht auf die Tour gehen. Ich war wirklich gar nicht fit.
0: Sie die 39-jährige gestern auf Instagram in einem Video. Dure, das war der Auftaktsong von ihrem neuen Album Stoff, das Tefla-Chef rausgegeben hat. Sie dann musste die Handbremse ziehen. Mit Schlafproblemen, Herzrasen, massiven Konzentration und Gedächtnisstörungen hat sie gekämpft. Besonders, dass sie sich manchmal nicht hätte ausdrücken können, hat Tefla-Chef geplagt. Für einen Musiker, der die Sprache so ein wichtiges Werkzeug ist, sei das eine einschneidende Erfahrung gewesen.
2: Es ist gut so, wie es ist,
0: Es geht aber um besser. Tefla-Chef fühlt sich um gut und hat dank viel Unterstützung von Familie und Freunden aus der Depression herausgefunden. Ihr neues Album Stoff, das schon länger parat wäre, kommt am 6. November raus. Und nächsten Frühling will sie dann mit neuen Songs auf Tour. Hört wie die Berner Musiker, aber mit ihm von ihren Eltern. Detox hören wir von ihr.

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der Flasche F Detox gehört, bin ich auch in 2020 rausgekommen. Sie kommt immer mit neuer Musik, nachdem sie sich wieder gesammelt hat nach ihrer Erschöpfungsdepression. Irgendwie hat daraus herausgefunden, ihr neues Album Stoff kommt am 6. November raus.

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1: Dritter Nachmittag, bin ich seit der unterwegs. 3:30 haben wir jetzt und schauen heute vor auf morgen Samstag. Da nimmt noch der Luke Kissling zum Bett aus am Morgen um 7. Und ja, das Thema ist eher etwas, das noch nicht da ist, aber der schon irgendwann mal kommt in den Mund.
2: Noch kommt es auch nicht gerade schneien. Für das ist es noch zu warm und die Leute spinnen auch noch ein bisschen zu wenig.
3: Go, go, go, go!
2: Aber der Marc Odermatt und Co. die sind schon gleich wieder auf der Piste unterwegs und das erinnert uns daran, dass auch wir irgendwo hinter Strandstuhl, Schwimmring und Sonnenschirm im Keller ein paar Ski oder ein Snowboard haben. Und das bräuchte sicher mal um einen Service.
4: Skiservice beinhaltet Kantenschleifen, je nachdem Löcher flicken, Ski wachsen, haben wir 20%. Und das, wenn man vielleicht mehr als ein paar Ski hat, gibt es noch gerade eins. Gleich ein Ersparnis.
2: Erzählt Anna vom Skisportler Abelatz Langnau. Morgen Samstag tun sie den Laden um auf und freuen sich, wenn ihr euer Ski nicht erst im Dezember bringt. Für einen Service, wenn ihr schnell seid und gut Neo 1 hört, dann könnt ihr morgen sogar noch 100 Franken Gutschein gewinnen. Wie gäng, am Samstag lernen wir den Jackpot nach den 9. So tönt es morgen und am Sonntag im Campus Perspektive zu Twil. Dort spielt das Oberargauische Blasmusikcamp sein Jubiläumskonzert zusammen mit eingeladenen Formationen. Zum 35-Jahr-Jubiläum gibt es ein Orchester mit rund 200 Musikantinnen und Musikanten. 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Wie das alles zusammenpasst, das hört ihr morgen im Neo 1 Morgen. Der Samstag startet mit Michael Remunds und Luke Kissling ab 7. Uhr.

0: Nico Santos, why don't you stay? Gehört bei Nellies an diesem Freitagnachmittag. Veränderungen in unserer Welt, die sind ja eigentlich relativ normal. Oder der Computer hat irgendwann mal die Schreibmaschine abgelöst, das Nattel, ja, oder das Smartphone, muss man fast sagen, hat ja mehrere Sachen fast abgelöst. Irgendwie das Telefon und dann noch der Kalender und dann noch der Tastenrechner, das ist ja alles auf ihm oben. Self-Checkout-Kasse, die Bücher von den Mitarbeitenden im Laden übernommen. In den letzten Jahrzehnten hat es eine Haufen technische Veränderungen gegeben, die wir alle ganz offensichtlich mitbekommen. Und diese Veränderungen, die machen sich ganz unterschiedlich bemerkbar im Alltag.
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0: Die technischen Fortschritte, ja, die sind auch nicht vor ja, Orten im Leben bleiben stehen. Zum Beispiel hat sich auch die Schwangerschaft verändert im Vergleich zu früher. Meine Moderationskollegin Lara Kipf hat für das ein paar Beispiele zu Weg.
2: Ein Beispiel macht der Thomas Seckima. Er ist stellvertretender Chefarzt der Frauenklinik im Spital Emmental zu Burgdorf.
3: Ich habe einen Vater, der Geburtshelfer ist. Und der hat das in den 60er Jahren gelebt. Und dort haben wir immer wieder probiert, den Kaiserschnitt zu vermeiden. Man konnte nachher dort sicher mal die Sicherheit können massiv erhöhen. Der Kaiserschnitt ist auch heute, sagt man, ein geplanter Kaiserschnitt ist gleich tief im Risiko wie eine problemlose vaginale Geburt.
2: Die medizinischen Fortschritte sind also ein Beispiel für die Veränderung der Schwangerschaft im Vergleich zu früher. Ein weiteres Beispiel macht Sabrina Gerber. Sie ist Hebamme bei der CelaVie Hebammenpraxis und Gesundheitszentrum zu Langnau.
4: Der Einfluss oder von all den sozialen Medien, von ja, all den Möglichkeiten, die man heute eben hat, mit Sachen nachlesen, ist sicher kann ein grosser Vorteil sein. Aber von uns ist glaube ich, eine grosse Arbeit, nachher auch wieder so ein bisschen Boden zu geben und wirklich auch wieder so das Bewusstsein für das Körperempfinden wie zu fördern.
2: Weil manchmal sind es einfach auch zu viele Infos, ergänzt Corinne Hodu, die bei CelaVie Geschäftsleitung ist.
5: Dass man vielleicht sich dann, ja, auch mit einer Fachperson mal darüber unterhalten hat, was sind gute, ja, so ein bisschen die guten Einflüsse. Es gibt halt so viele. Und manchmal habe ich auch das Gefühl, es ist wie zu viel. Oder? Es ist so wie ein roter Faden, der fehlt. Oder? Es sind ganz viele Informationen, die man sich holen kann. Und jede sagt es ein bisschen anders oder jede Plattform.
2: Dass es ein Vor- und ein Nachteil gleichzeitig ist, dass es im Internet und auf den sozialen Medien so viele Informationen gibt, das bestätigt auch Thomas Seckima.
3: Dort ist eigentlich immer ein bisschen Wissen da, ist aber immer ein bisschen Halbwissen da. Und je nachdem, wo man landet, kann man manchmal wirklich auf ganz schräge Gedanken kommen. Und jetzt sage ich immer, besprechen das mit euren Ärzten. Besprechen das mit euren Ärzten, wenn das Sachen gehört, wenn man impfen muss, wo man impfen muss, das soll man nicht, das soll man, das darf man essen, das darf man nicht essen.
2: Weil klar ist, und da wären wir bei einem weiteren Beispiel, das Bewusstsein für die Ernährung, die Bewegung und die Gesundheit in der Schwangerschaft ist im Vergleich zu früher grösser geworden.
3: Die ganze Bewegung von Longevity und Fitness und Zeug und Geschichten hat vielleicht auch für die Schwangerschaft einen positiven Einfluss, weil doch viele sich bewusst sind, dass eben körperliche Fitness, meine Geburt, das ist einfach eine Barfußleistung. Und wenn jemand ein bisschen fitter ist, ein bisschen trainierter ist, ein bisschen Kondition hat und so, kann ich mir gut vorstellen, dass es dann einfach auch von der Erholung her ein bisschen besser geht.
2: Das Bewusstsein habe ich in den letzten 10 bis 15 Jahren noch mal ein bisschen zugenommen, so der stellvertretende Chefarzt der Frauenklinik im Spital Emmental zu Burgdorf, der Thomas Seckima.
0: Es ist also toll etwas gegangen betreffend Schwangerschaft im Vergleich zu früher. Dann hat es zum Beispiel alle die Tests noch nicht gegeben, wo werden die Eltern mittlerweile schon während der Schwangerschaft machen können. Fachbegriff dort, Pränataldiagnostik. Was die Vor- und Nachteile davon sind, das findet ihr auf neois.ch zum Nachhören. Dort könnt ihr zum Beispiel auch nachhören, was sich während der Schwangerschaft alles verändert oder was werden die Eltern alles für Entscheiden müssen treffen. Findet wieder das Wochenthema, wie gewohnt, wie gesagt, neois.ch bei Region im Fokus.
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0: Take That sie da, Rule the World, gehört bei Neo Es. Es ist schon fast vor 20 Jahren rausgekommen, der Song im 07. Und um erfolgreich werden in der Musikwelt, da gibt es ja verschiedene Wege. Einer davon ist zum Beispiel der ESC, der Eurovision Song Contest. Ist der grösste Musikwettbewerb der Welt. Millionen von Leuten schauen den Künstlerinnen und Künstlern aus den verschiedenen Ländern zu, wie sie ihre Songs performen. Und ein paar Spassbeiträge, die wegen dem in Erinnerung bleiben. Ja, wie zum Beispiel der estländische Beitrag aus dem 25. Da gibt es auch gerne um einen Beitrag, der wirklich die Karriere der Musikerinnen und Musiker verändern kann. Der Siegersong von Nemo zum Beispiel und natürlich auch der ESC in die Schweiz gebrungen hat. Aber auch wenn Länder mit ihren Beiträgen nicht gewinnen, gibt es der Karriere Schwung. So auch passiert bei dem hier. Rosalind ist vor 4 Jahren für Armenien auf der ESC-Bühne gestanden und im grossen Finale auf Platz 20 gelandet. Je weit hinger eigentlich und gleich hat der Karriere von heute 26-Jährigen sehr gut da. In 80 Wochen war sie in den Schweizer Charts mit diesem Song und seit heute ist ein neuer Song draussen von Rosalind. Musik I love. Rosalind sieht, sie hat probiert, über das Gefühl zu schreiben, was sie hat, wenn sie eben Musik hört, was sie gerne hat. Sie hört fast all Tag Musik, Songs, die sie bewegen und schöne Emotionen auslösen.
1: I listen to music almost all the time and there are certain songs that just make me feel the most alive. Happy, sad or sometimes just overwhelmed with emotion. And I realize that feeling reminds me a lot of falling in love. So I wanted to write a love song with that idea in mind.
0: Und darum habe ich genau probiert, so ein Lied auch selber zu machen. Music and Love von Rosalind ist seit heute draussen. Wir hören jetzt das erste Mal rein bei Neo-Eis.
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1: Na guten Freitagnachmittag zusammen, 4 wird's. Aus der Neo 1 Redaktion am MIG heute Nachmittag, Jasmin Wüttrich.
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3: Der Chefarzt der Neurochirurgischen Uniklinik vor Berner Insel bekommt den Preis für sein Lebenswerk. Der Nationalrat will, dass Asylentscheide von SyrerInnen überprüft werden. Und das Wetter, es bleibt bewölkt, kann regnen soll es aber nicht. Dazu haben wir um die 20 Grad. Der langjährige Direktor und Chefarzt der Neurochirurgischen Uniklinik vom Inselspital Bern, der Andreas Rabe, ist ausgezeichnet worden. Die European Association of Neurosurgical Societies, die grösste europäische Organisation für Neurochirurgie, ehrt der Rabe für sein Lebenswerk. In Hamburg haben sie ihm den Lifetime Achievement Award verleiht. Das heisst heute ihre Mitteilung vom Inselspital. Die Auszeichnung vergibt die Organisation nur einmal im Jahr. Der Chefarzt vom Inselspital Bern überkommt den Preis für zwei Erfindungen von ihm, die Hirnoperationen sicherer machen sollen. In der Nacht auf heute ist im solothurnischen Gänzbrunnen ein Unfall passiert. Ein Camper ist vor die Strasse gekommen und dann gekippt. Das heisst heute ihre Mitteilung von der Kantonspolizei Solothurn. Der Fahrer vom Camper hat sich beim Unfall erheblich verletzt und ist mit der Ambulanz ins Spital. Der Camper hat vom Aufprall einen Totalschaden. Warum der Unfall ist passiert, ist noch nicht klar. Die Polizei ermittelt jetzt. Der Nationalrat will, dass bestehende Asylentscheide von Syrerinnen und Syrer überprüft werden. Der Nationalrat hat einem entsprechenden Vorstoss von der FDP-Fraktion zugestimmt. Mit dem Regimewechsel in Syrien vor knapp 2 Jahren hat sich die Situation im Land geändert. Asyl sei an einen Schutzgrund geknüpft. Wenn der Schutzgrund fort ist, brauche es eine Überprüfung der Asylentscheide, heisst es im Vorstoss. Oder der Bundesrat hat im Vorfeld gesagt, sie seien dafür, dass bestehende Asylentscheide von Syrerinnen und Syrern überprüft werden. Als nächstes diskutiert jetzt der Ständerat darüber. Und dann noch Sport Eishockey. Der Franz Reindl ist der neue Präsident vom Eishockey-Weltverband. Der 71-Jährige ist beim Kongress vom Verband zu Teneriffa gewählt worden. Der Reindl setzt sich im zweiten Wahlgang mit 60 zu 57 Stimmen gegen Tschech Peter Brissa durch. Der deutsche ehemalige Eishockeyspieler ersetzt so den Franzosen Luc Tardif, der bis jetzt Präsident des Welt-Eishockey-Verbandes war. Der Reindl hat angekündigt, dass er besonders in Kommunikation mit der nordamerikanischen Profiliga NHL arbeiten will, dass sie, Zitat, nicht vor jedem olympischen Spiel das gleiche Theater miteinander haben. Ihr Vergangenheit sind teilweise Kenner NHL-Spieler bei Olympia dabei gewesen.
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1: Da haben wir Wolken heute am Nachmittag, aber kein Regen, es bleibt trocken, bis so plus minus um die 20 Grad, was es gibt. Die Wolken tun inzwischen auch noch ein bisschen auf, die Sonne noch durch, aber es ist doch mehrheitlich bewölkt und das Gleiche gilt ja für morgen Samstag. Das ist auch so wechselnd bewölkt, wie es auch so schön heisst. Mix aus Sonne und Wolken bei etwa 22 Grad.
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1: Unfall auf der A1 Bern Richtung Zürich, darum stauen zwischen Kriegstädt und Niederbipp eine halbe Stunde länger hinter dort rund, wo es angeht. Und auch gegen Richtung klemmt im Moment A1 Zürich Bern zwischen Herkingen und Niederbipp. Dort geht es etwa 5 bis 10 Minuten länger als gewöhnlich. Jetzt Sorge auf der Strasse.
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1: 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In der nächsten halben Stunde, und da geht es um das Thema hier. Da. Und falls ihr es jetzt nicht gecheckt habt, es ist ein Abschlag im Horn aussen vom Bock, wo das Treff da auf den Nose geht und dann hingerjettet. Wie hast du eine Sache? Hast du schon mal Horn aussen, Jasmin?
3: Nein, als Gründen. Ich habe das Gefühl, das wäre gefährlich für mich selber und für die, die rundum sind.
1: Gut, hingert sich unter selten, ja, muss gut, ich schon sagen. Schon also ich habe es ein paar Mal gemacht, als Kind von allem. Zu Röderbach musst du über ein Gräbli, das ist nach dem Bock, ist ein Gräbli, bevor du das Reis, wo du eben den Horn aussen musst, anfährt. ich bin regelmässig die Plastikscheibe reichen im Grab unter. Darum habe ich meine Gegner-Karriere als Hornusser entschieden. Wir reden darüber, wie eben die ganz guten Hornusserinnen und Hornusser am Wochenende zu Gast sind. Wir haben den Hornusser Zivil Rüthen. Die werden 125 MUE Teil von dieser zusammengeschlossenen Gesellschaft. Und lassen wir die Hort reichen. Wer dort zu schauen ist und vor allem auch, ja, wie gut hat, dass sie sich darauf freuen. Bis dahin, aber noch ein guter Rock aus den 70er. Grünspan mit Bernrock.

0: Freitag, der 2. Oktober Himmel, und da ist die Saison ja eigentlich durch oder fast durch, die von den Hornhauser. Ja, eben zumindest am Fertig gehen, die grossen Feste sind gewesen, und gleich wird das Wochenende im Neuisland noch Hornhauser. Und dazu der auch noch gefestet, und zwar hier. Die Hornhauser Zivil Rüthenen feiern ihr 125-Jahr-Jubiläum. Respektive ein Teil davon. Seit 6 Jahren sind die zwei Gesellschaften von ZZW und Rüthenen zusammengeschlossen, weil ZZ heuer 125 Wort wird gefeiert. Ab morgen am Mittag wird gehörig geschlagen und ab da auf der Reis 10 andere Gesellschaften seit zwei Seiten.
1: Dort haben wir darauf geschaut, dass wir vor allem, ich sage jetzt, befreundete Gesellschaften haben. Natürlich mit denen hat man mehr Kontakt, kennt einander ein bisschen. Und dann ist so darum gegangen, dass man ein gewisses Niveau wollte, also von der Stärkenklasse her, dass man das klar unterscheiden kann. Darum haben wir auch relativ viele Nationalvereine, die dabei sind. Also rein Hornhauser technisch gesehen ist das Niveau sicher hoch.
0: Seht Pascal Hirter, Präsident der Hornhauser ZZW Rüthenen, der selber in der ersten Liga Hornhausen. Und auch wenn es bloß Hornhausen ist, in Anführungs- und Schlusszeichen, und die Saison eigentlich eben fast durch ist, geht es dann schon um etwas mal.
1: Für die besten Einzelschläger gibt es eigentlich Gangpreise. Und wenn irgendwo antrittst, ja, wenn du ehrgeizig bist, dann willst du gewinnen. Und das ist bei uns sicher auch so. Also wir stehen nicht einfach her und denken, ja, ja, wir lassen mal geschehen. Wenn du dort bist, dann gibst du dein Bestes. Ja,
0: die Einzige, die sieg, wenn du nicht so gut schläfst, ist dann vielleicht ein bisschen minder hässig als in der Meisterschaft, schmunzelt der Pascal Hirter. Hornhausen wird morgen eben auf 5 Reis anfangen mit 10 Mannschaften. Der Zeitpunkt Anfang Oktober für so eine Saison aus Plan bei Hornhausen sei bei den Hornhausen ZZW Rüthenen nichts Neues.
1: Wir haben eigentlich alle Jahre sonst ein kleines Hornhausen-Fest, schon Fekhornhausen, das wir durchführen. Darum hat sich das eigentlich ergeben, dass wir das jetzt gleich werden machen, anstatt halt Schafek, dass wir jetzt zu Jubiläum das Hornhausen haben, über 2 Wochenende.
0: Also der Samstag und dann der nächste Wochenende auch einmal Hornhausen wird. 125 wird schliesslich auch nur einmal, und das kannst du dann schon toll feiern. Die Jubilare von den Hornhauser ZZW Rüthenen sind erst aber nächsten Samstag im Reis, morgen von der Bafen Gesellschaft an, von der ersten Stärkenklasse, zum Beispiel aus der Nazia. Und jetzt gehen wir weiter den Nachmittag mit einem Resultat, das es beim Hornhausen nie gibt. Und es ist dann etwas ganz falsch gelaufen. Mit Zürich West gehen wir zum Carambol. 7-7 gehören wir vorne.
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4: Freitagabend haben wir, 16:30 ist es jetzt gerade.
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4: Mehr Fläche, mehr Maschinen, mehr Mitarbeitende. Das war eigentlich erst der Plan von Kühne Holzbau AG zu Ramsey. Die sich wollen erweitern mit einem neuen Gebäude an der Bahnlinie zu Ramsey. Und jetzt kommt es aber irgendwie anders. Bauen wird auf jeden Fall nicht, Jasmin Uetrich.
6: Nein, für das Erste passiert bei Holzbau AG zu Kühne zu Ramsey gar nichts. Das Gebäude an der Bahnlinie hat schon gebaut werden. Die Gemeinde Lützowflüh hat damals okay schon gegeben. Aber es hat halt einen Bahnübergang oder eine Unterführung gebraucht, für das neue Gebäude mit dem jetzigen Betrieb zu erbringen. Und das ist jetzt nicht möglich.
4: Ja, und jetzt weder einen Bahnübergang oder eine Unterführung bauen, tönt aber eigentlich nicht so nach einer Hexerei.
6: Ja, das Bundesamt für Verkehr sieht das ein bisschen anders. Bahnübergänge werden nicht mehr einfach so bauen. Und bei Unterführung ist es auch nicht so einfach, wie es tönt, wenn ihr genau wissen wieso die Kühne Holzbau AG nicht bauen kann und wie sie sich aber gleich haben vergrössert. Den zulassen, am 5 und am 4 ab 5 hier auf Neo 1.
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4: Wochen zum, die lernen aber nicht aus und nicht an, es bleibt trocken. Eigentlich bis und mit am Sonntag kann man fast sagen. Am Sonntag ist es möglich, dass das Tal dort ein bisschen annetzen kann, aber auch nicht flächendeckend. Morgen Samstag zuerst, ähnlich wie heute, eigentlich gemischt aus Sonne und Wolken. Die Sonne mal zwischendurch durch. Das bei auch Temperaturen von dem Nachmittag um die 20, morgen um die 10 Grad.
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4: Ja, da hat es einen Unfall gegeben auf der A1 Bern Richtung Zürich. Die hat schon vorher gestockt, jetzt tut sie noch etwas mehr. Das Niederbipp ist der Unfall, darum stockt es besonders von Wangen bis Niederbipp toll. 4 Stunden länger dort, aber auch weiter nachher ist dann noch Comedy. Da hat er auch noch 10 Minuten mehr, wenn er Richtung Herkingen unterwegs ist. Doch gegen Richtung klemmt im Moment A1 Zürich Bern zwischen Herkingen und Önsigen stockt es wegen Verkehrsüberlastung. Sonst habe ich aber nichts zu melden. Die Hauptstrasse fahren, soweit ich weiss. Und sonst könnte ich eine Sorte durchgeben. 044-99-177 wird die Nummer zu uns ins Studio, falls es irgendwo stockt und wir das nicht merken.
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4: Diese Woche haben wir den Robert Arba gelernt kennen. Er hat schon zu Büchern rausgebrungen, schreibt aber schon viel lang.
8: Ja, yeah, so was ich in den 20er geschrieben habe, hat mich nicht so wahnsinnig cool dünkt. Aber dann, das Aha-Erlebnis, ist ein Biografiekurs, den ich gemacht habe mit 30.
4: Ja, und eben zwei Bücher sind dabei rausgekommen, schon bei seinen Schriftstellerbüzen. Was Legos mit dem Ganzen zu tun haben, kannst du schlecht aufschreiben, oder? Das hören wir gerade im letzten Portrait-Teil, etwa um 20 vor hier bei Neo 1. Mit einem Kongrex durch den Freitagabend, Jasmin Uetrich und der Kabutimo. Ciao zusammen.
6: Hoi zusammen.

0: Das ist die Springfielderstrasse in Private an diesem Freitagnachmittag bei Neo Eis. Was ich sehr gerne gemacht habe früher, wenn es etwas geregnet hat, für uns und man hat raus können, ist irgendwie irgendwo ein bisschen Lehgöl. Eine ganze Stadt hatte ich aber gebaut, mit diesen kleinen farbigen Plastikklötzchen. Polizisten habe ich gebaut, respektive Polizeiauto oder Häuser aufgebaut, aber von angenommen und etwas ganz anderes aufgestellt. Mittlerweile sind die farbigen Klötzchen aber irgendwo verstaut, in der Kiste, und oberst auf dem Esterig, hinger, hinger. Der 58-jährige Robert Arba von Obergulbach macht das mit diesen Lego-Steinen, aber heute noch.
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0: Lego, das ist eine von seinen grossen Leidenschaften. Und die kombiniert er mit einer anderen ganz grossen Leidenschaft. Lara Kipf.
2: Der Robert Arba schreibt in seiner Freizeit Bücher. Er hat schon zwei Bücher bei einem externen Verlag veröffentlicht, zuletzt am 11. September. Bevor es jeweils aber so weit ist, denkt sich der 58-Jährige zuerst die verschiedenen Personen aus, die im Buch sollen vorkommen und die verschiedenen Handlungsorten. Und genau dort kommen Lego ins Spiel.
3: Die Räume, wo ein Roman sich abspielt, die baue ich manchmal aus Lego und habe Figuren, damit ich Bewegungsabläufe durchspielen kann. Das ist etwas, was ich noch gerne mache. Das ist aber mehr technischer Natur. Also, wie von oben beobachten, ist das logisch, in welchem Raum sie sind. Wo gehen sie her? Was spielt sich wo ab?
2: Er habe zum Beispiel mal ein Buch geschrieben, das in einem alten Herrschaftshaus in Frankreich spielt, erzählt Robert Arba im Interview mit Neo Eis.
3: In ganz groben Zügen habe ich mir das gebaut, wirklich so eine Villa gebaut, weil dort das ganz wichtig ist mit Versteckis und so. Habe ich das schon gesehen vor Augen, ich habe das wirklich haben, nicht nur skizziert, sondern wirklich durchgespielt mit Lego. Also Lego ist auf diese Art heute immer noch präsent.
2: Und das wird es auch weiterhin bleiben, weil der 58-Jährige hat für die Zukunft noch Haufen Bücherideen. Er hat zum Beispiel schon wieder einen neuen Roman eingereicht.
3: Und es sind noch ganz viele Ideen für drei weitere. Es sind noch in dem mein Logbuch, wie ich es eben nenne, sammelt sich dort ganz viel an, wenn ich das Gefühl habe, wenn ich nicht noch einen Teilzeitjob hätte und einen Brotjob braucht man nun mal einfach im Schreibenleben, ist praktisch unmöglich.
2: Darum wird es vielleicht noch ein Zeitchen gehen, bis all die Ideen auf Papier gebracht werden. Und dann wird dann sicher das Lehgölen wieder ein bisschen präsenter, wo nebst dem Schreiben eine weitere grosse Leidenschaft von Robert Arba ist.
0: Wie der Robert Arba überhaupt zu dem Schreiben ist gekommen, das hat er uns diese Woche im Neo Ace Portrait erzählt. Alle Teile zum Nachhören gibt es online, neoace.ch, Region im Fokus bei den Portrait.
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4: Weißt

0: Harry Styles kommt mit in unsere Richtung Freitag, für aber American Girls haben wir gehört von ihm. Militär, Zivilschutz, Zivildienst. Ja, was ist jetzt genau was? Da kannst du schon heute manchmal ein bisschen durcheinander kommen, einmal bei zwei Sachen, Zivilschutz, Zivildienst, wir klären morgen kurz nach dem Mittag im Neo 1 Wochengespräch aber auf.
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0: Der Christoph Hartmann, der ist Direktor vom Bundesamt für Zivildienst und ist Gast bei uns. Da soll der Zivildienst gestern am Donnerstag das 30-jährige Jubiläum gefeiert hat.
2: Der Zivildienst ist eigentlich die Lösung des Problems der Militärdienstverweigerung. Es gibt in der Bundesverfassung Pflicht, dass alle Schweizer Männer militärdienstpflichtig sind. Und es gibt schon sehr, sehr lange, nicht nur in der Schweiz, sondern auch überall in anderen Ländern, gibt es einfach die Situation, dass dann Männer, die eigentlich militärdienstpflichtig wären und auch tauglich sind, also physisch und psychisch eigentlich in der Lage wären, Militärdienst zu leisten, das nicht mit ihrem Gewissen vereinbaren. Und für die hat man den Zivildienst geschaffen.
0: Quasi also eine Lösung für alle, die nicht ins Militär wollen, die Militärverweigerer. Im Gegensatz zum Zivilschutz, wo die Männer nicht könnten im Militärdienst.
2: Dort ist es so, dass das Leute sind, die zwar Dienst leisten können, aber nicht im vollen Ausmaß, wie es gefordert ist im Militärdienst. Die machen Zivilschutz. Und der Zivilschutz, das ist vielleicht noch ein Unterschied, der ist in der Zuständigkeit der Kantone. Die Armee und der Zivildienst sind in der Zuständigkeit des Bundes.
0: Bis dorthin, dass es mehrere Wege gibt, eben diesen Dienst zu leisten, ist der Weg nicht nur einfach gewesen. Es gab mehrere Abstimmungen gegeben, wo das Schweizer Stimmvolk die Idee vom Zivildienst abgewedelt hat. Wie wichtig der Zivildienst heute ist und mit was er zu kämpfen hat, hören wir den morgen kurz nach dem Mittag im Neo 1 Wochengespräch.
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2: Guten Abend zusammen, 5 Uhr immer.
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4: Mit Jasmin Wüttrich. Die Kühne Holzbau AG in Ramsey kann den Betrieb nicht erweitern wie geplant. Verschiedene SVP-PolitikerInnen werden als Nachfolge vom abtretenden Bundesrat Guy Parmelin gehandelt. Und das Wetter bewölkt aber trocken, das ist die Devise hinein unter Nacht. Morgen gibt es Wolken und Nebel. Die Kühne Holzbau AG in Ramsey hat ihren Betrieb grösser machen. Geplant ist ein neues Gebäude, ändert der Bahnlinie zu Ramsey. Die Gemeinde Lützelflüh hat das Okay gegeben. Ja, es hat berichtet. Für das geplante Gebäude ändert die Bahnlinie mit dem bestehenden Gebäude zu erschliessen, hat es einen Bahnübergang oder eine Unterführung gebraucht. Das Bundesamt für Verkehr bewilligt diesen Ausbau jetzt aber nicht.
5: Das Problem ist einfach, dass wir es nicht erschliessen können. Wir können keinen Bahnübergang machen, was wirtschaftlich sinnvollste Weg war und mit einer Unterführung, die einfach so teuer kommt, wo man gar nicht jetzt berechnen kann, was das dann wirklich schlussendlich kostet, ist das einfach so ein Risiko, wo mir und mir nicht wird eingehen.
4: Sagt der Ernst Kühne, Geschäftsführer und Verwaltungsratspräsident von Kühne Holzbau AG. Eine Unterführung käme im Grundwasser in Weg und würde um die 5 Millionen Franken kosten. Gross ändern wird sich der Lage wahrscheinlich nicht mehr.
5: Also es müsste schon eine Gesetzesänderung geben, weil uns ist ganz klar gesehen worden, heute werde ich nicht mehr Bahnübergänge bauen, heute werde ich Unterführungen bauen. Da haben wir irgendwie eine ganz kleine Hoffnung, dass das irgendwie würde ändern und wir könnten hier einen Werkbahnübergang bauen.
4: Zum Glück konnte die Kühne Holzbau AG im Frühling Iseli und Drachs und Holzbau zu Grün übernehmen und so das Geschäft schon teilweise erweitern. Sie behalten aber weiterhin die Augen offen, sagt der Ernst Kühne, Geschäftsführer und Verwaltungsratspräsident von Kühne Holzbau AG. Beim Berner Europaplatz gibt es eine neue Skate-Anlage. Ab morgen können die Leute die brauchen. Die neue Anlage ersetzt die ehemalige Skate-Anlage im Weiermaßhaus. Das heisst heute in einer Mitteilung von Stadt Bern. Die neue Anlage ist auf einer Fläche unter einem Autobahnviadukt, der vorher als Parkplatz gebraucht wurde. Das Element hat die Stadt zusammen mit Vertreterinnen und Vertretern der Skate-, Scooter- und BMX-Communities geplant, sodass die unterschiedlichen Bedürfnisse auch abdeckt sind, heisst es in der Mitteilung weiter. Der Bundesrat Guy Parmelin tritt per Ende Heuer zurück. Nach 11 Jahren im Amt will ich er hören. Das sagt der 66-jährige SVP-Politiker heute vor den Medien. Mit der Bekanntgabe vom Rücktritt ist auch das Spekulieren von möglichen NachfolgerInnen losgegangen. Unter anderem wird die Zürcher Regierungsrätin und die ehemalige Nationalrätin Nathalie Rickli als Nachfolger gehandelt. Auch St. Gauer SVP-Ständerätin Esther Friedli wird als mögliche Kandidatin genannt und auch das Namen vom Zuger Nationalrat Thomas Eschi und dem Thurgauer Nationalrat Pascal Schmid fallen im Zusammenhang mit einer Bundesratskandidatur. Die SVP wird am 20. November bekannt geben, welche Kandidatinnen sie vorschlagen. Die Wahl für einen Nachfolger oder die Nachfolger von Guy Parmelin ist am 9. Dezember. Nach der Bekanntgabe vom Rücktritt vom Bundesrat Guy Parmelin reagieren die Parteien unterschiedlich. Der Mitte-Präsident Matthias Breggi würdigt der Parmelin als bodenständigen und humorvollen Bundesrat. Er habe als Wirtschaftsminister in Krisengängen die nötige Ruhe gehabt. Der Breggi sagt, der SVP-Bundesrat habe aber auch Fehler gemacht. Die Fraktionschefin der Grünen, Greta Gysin, hat der Parmelin dafür gerühmt, dass er viel auf dem Kollegialitätsprinzip vom Bundesrat hatte, kritisiert aber den Zeitpunkt von seinem Rücktritt mitten in der Legislatur. Die SP wiederum kritisiert der Guy Parmelin, dass er zu wenig für bezahlbare Mieten und Menschenrechte gemacht hat. Bei den Verträgen mit der EU hat er aber auch gut geschafft.
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2: Es ist vielleicht gäbig, ein bisschen bewölkt, nicht zu viel Sonne, nicht zu viel Wolken. Es war so ein Mischmasch gewesen, heute den Tag durch den Mond Samstag. Geht es ähnlich, wenn die Wolken ein bisschen dicker sind. Aber die Sonne mal gleich gäbig durch. Nass wird es hin und morgen beide mal nicht. Etwas um die 20 Grad am Morgen am Nami. Zum Start in Samstag haben wir etwas um die 10 Grad.
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2: Merkst du gut, dass Ferien sind. Auf der Hauptstrasse fährt es gut im Neo-Eisland. Nach keiner Meldung da ist, geht einfach gegen noch an. Die Autobahn von Bern Richtung Zürich zwischen Lauterbach und Herkingen stocken es gegen noch wegen Verkehrsüberlastung. 4 Stunden plus müsst ihr dort noch rechnen. Und gegen Richtung steht er noch ein bisschen an zwischen Herkingen und Önsingen. Dort ist noch stockender Verkehr wegen Verkehrsüberlastung. Sonst habe ich wirklich nichts zu erzählen. Fahrt gut.
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2: Ja, du musst etwas auf die Beine stellen, irgendetwas aufbauen. Alle, die beteiligt sind, sind einverstanden. Oder dann muss fast alle. Und dann musst du zuletzt gleich sagen, okay, wir können es jetzt eben leider doch nicht machen. Ein bisschen so gegangen ist der Kühne AG zu Ramsey, wo ihr ein neues Gebäude nicht bauen kann, an der Bahnlinie. Wir haben es vorhin in den Nachrichten gerade gehört bei Neo 1. Ja, wie die Stimmung so ein bisschen ist, ob es ein bisschen anschneckelt oder ob es nicht so viel macht, hören wir im vierten Abend noch in einem Beitrag dazu. Bis dahin. Einfach auf eine gute Musik und es hoffentlich gut in Feierabend kommen und ins Wochenende kommen. Mit einem unterwegs der Mick, das bin ich, und der Kabutimo. Ciao zusammen.
4: Hoi zusammen.

0: Stefanie Heinzmann zusammen mit dem deutschen DJ. Alle Farben haben wir gehört mit dem Ebeneo-Song «Build a House». Schön, dass ihr dabei seid. An diesem Freitag, Feierabend, 11 Minuten nach den 5 haben wir.
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0: Musik aus dem 89 ist das. The One and Only Beatles, bin ich auch. Come Together gehört an diesem Freitag für aber 4 Stunden. Nach der Feuille haben wir.
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0: Mehr Platz für Produktion, mehr Maschinen, ja, wow, schlussendlich auch mehr Verbote. Die Kühne Holzbau AG in Ramsey hat den Betrieb vergrössern. Geplant war ein neues Gebäude, nebenzu auf der anderen Seite der Bahnlinie. Die Gemeinde Lützelflüede war einverstanden, Neo Ace hat auch berichtet. Und gleich ist jetzt nichts daraus geworden. Heisst heute von Kühne Holzbau AG. Celina Schneider berichtet.
2: Das neue Gebäude für die Kühne Holzbau AG in Ramsey kommt nicht zustande. Geplant war, an der Bahnlinie zu bauen und das Geschäft zu erweitern. Es hat einen Bahnübergang oder eine Unterführung gebraucht, dass alles miteinander verbunden gewesen. Das Bundesamt für Verkehr macht der Kühne AG jetzt einen Strich durch die Rechnung. Ein Bahnübergang erlaubt das Bundesamt nicht, eine Unterführung kostet um die rund 5 Millionen Franken, weil sie im Grundwasser in Weg kam, heisst vom Ernst Kühne, Geschäftsführer und Verwaltungsratspräsident der Kühne Holzbau AG. Er hat sich das anders vorgestellt.
3: Ja, die Stimmung ist einfach schon ein bisschen betrübt. Ich will hier niemand irgendwie in die Pfanne holen. Es ist einfach unser Gesetz, oder? Dass man einfach heute das Gesetz hat, dass man nicht mehr fast 20.000 Quadratmeter Industrieland, Gewerbeland, wo man ja sonst nie mehr hat hier im Emmental, dass man das nicht kann erschliessen kann. Nur weil es einfach einen Gesetzesartikel gibt, dass man keine Bahnübergänge mehr kann bauen kann.
2: Ändern werde sich im Entscheid vom Bundesamt für Verkehr wahrscheinlich nichts mehr, sagt Ernst Kühne. Sie haben zum Glück heuer schon ein bisschen umgeschaut für eine andere Lösung.
3: Wir haben ja den Frühling, Gottlob, können der Iseli und Drachs und den Holzbau von Grünen können übernehmen. Wir können dort ausweichen, wir haben dort schon etwas installiert, eine neue Maschine. Und das heisst, hier weiter offen behalten. Vielleicht kommt aus einem Ort eine Immobilie oder ein Stück Land, das zu uns passt. Aber vorerst ist das jetzt halt schon, ist das schon nicht möglich.
2: Es sei sicher um die Region schade. Der Neubau bei Kühne Holzbau AG hat um die 20 bis 30 neue Arbeitsplätze gegeben. Diese gibt es für das erste nicht mehr Thema, ergänzt Ernst Kühne, Geschäftsführer und Verwaltungsratspräsident von Kühne Holzbau AG.
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0: haben wir gehört mit ihrer Single «Okay» ab dem Album «B-Punkt», das Album, das wir noch in unserem Album vor Wochen vorgestellt haben. Hier gibt es online zum Nachhören neo1.ch bei Musik.
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0: Halb sechs haben wir gehabt.
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5: Mit Jasmin Wüthrich. Der Bundesrat hat entschieden, dass die minimale AHV- und IV-Rente auf nächstes Jahr um 20 Franken steigt, also auf 1280 Franken im Monat. Auch die maximale Rente geht ob sie, die steigt um 40 Franken auf 2560 Franken. Die Rentenerhöhung kostet den Bund gut 1 Milliarde Franken pro Jahr. Grund für die höhere Rente sei die Anpassung an die Lohn- und Preisentwicklung, heisst es vom Bundesrat. Ein eingebürgerter Mann von Gambia darf seine uneheliche Tochter in die Schweiz nachziehen. Das hat das Bundesgericht entschieden. Das Gericht hebt so einen Entscheid vor der Zürcher Kantonbehörde auf. Die hat das Gesuch vom Mann für einen Familiennachzug vorher abgelehnt. Das, weil er es nicht fristgerecht hat gestellt. Der Mann hätte innerhalb von 5 Jahren, nachdem er von seinem unehelichen Kind hat erfahren, das Gesuch müssen stellen. Das Bundesgericht sieht es jetzt aber anders. Der Vater hat das Gesuch rechtzeitig eingegeben. Die Frist startet erst, wenn die Vaterschaft rechtlich anerkannt ist. Darum reicht es jetzt doch. Und dann auch Sport schüttet. Aurélie Tschilag hat sich die Woche im Cup-Match zwischen Liverpool und Birmingham City die Achillessehne gerissen. Das meldet der Schweizerische Schuttverband heute. Die 23-jährige Nazi-Stürmerin fällt so länger aus. Tschilag reist wegen der Verletzung auch nicht ins nächste Nazi-Camp. Für das Playoff-Spiel gegen Israel am 9. und 13. Oktober ist Lydia Andrade vom 1. FC Köln nachher nominiert.
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0: Da gibt es morgen ähnlich ein Programm wie heute. Sonne und Wolken, da sind ihr Mischung. Ein bisschen mehr Wolken als Sonne sind angesehen, tatsächlich. Die Temperatur ist so bei 20 Grad am Nachmittag. Wegen einer klaren Nacht fangen wir den morgen mit den frischen 10 Grad an. Dazu kann es dann auch noch ein bisschen Nebel geben. Regen gibt es keinen Morgen, der kann dem Sonne daherkommen, aber auch der kommt nicht viel. Es sind so die kleinen Mengen mal hier und dort ein bisschen annetzen, das auch erst auf den Abend.
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0: Auf der Hauptstrasse ist es noch ziemlich ruhig, respektive Holz anrühren bleibt es wahrscheinlich auch. Es ist eine Ferienzeit an dem 2. Oktober auf der Autobahn. Habe ich noch die A1 Bern Richtung Zürich, die angeht zwischen Lauterbach und Herkingen stocken, auf mehreren Abschnitten, etwa 4 Stunden länger als Gewannentäter dort. Und gegen Richtung geht es noch an zwischen Herkingen und Önsingen. Sonst habe ich nichts zu erzählen von der Strasse. Habe Sorge.
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0: Und da wird noch Gijokeilen an diesem Freitag für Abend. Seit der 5. ist die Schweizer Frauen-Nazi dran gegen Finnland zu Lahti im Rahmen von ihrer Hockeytour spielen sie. Und das erste Drittel ist jetzt gerade durch. 1:1 ist dort der Zwischenstand. Sind sicher gespannt, wie es dort weitergeht. Unter anderem auch ein bisschen Neo-Island mit dabei. Zum Beispiel mit der Saskia Maurer von Rötenbach, die im Goal ist bei den Schweizerinnen. Ein bisschen mehr Sport gibt es da ungefähr um 10 vor. Dann ist da ja ein diverses Thema. Was haben wir eigentlich so zu Wege, Jasmin, in diesem Sport?
5: Alles Mögliche. Alles. Von Schutten, Eishockey, was du jetzt schon ein bisschen erzählt hast, zum Tennis, alles dabei.
0: Alles, ja, Potz. Ja gut, schauen wir dann mal, dass ihr das jemanden noch anschaut, bevor wir es vorlesen. Nicht wahr?
5: Schnauben noch gut,
0: Schnauben noch gut. Schönen Feierabend zusammen. Jasmin Hüttich, Kobo Timo, der Mix. Ciao.
5: Hoi.

0: Ja, so ein bisschen oldies Name haben wir, wenn ich auch weiss. Gefühlt, vor die Beatles, etwas nach der Feuer aus dem 69, mit Come Together, jetzt gerade Nancy Sinatra aus dem 65, mit These Boots Are Made for Walking.
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0: Ja, der Übergang von Donnerstag auf Freitag war ja Ende so ein bisschen nass, bei Umbrich vom Meteotest Bern. Wie ist es der Übergang, also die Nacht von Freitag auf Samstag?
3: Ja, die bleibt trocken, ja. Es hat zwar noch Restfeuchtigkeit, um aus der Restfeuchtigkeit bildet sich dann in der Nacht Nebel, Bodennebel Richtung Jura-Südfuss, Oberaargau, in der Hochnebel Richtung Entibuch. Und außerhalb von diesem Nebel ist Nachteil, weil es klar düst wird bei etwa 11 bis 12 Grad.
0: Und jetzt Wochenende selber, für alle, die irgendwie etwas los sind, gibt es noch so ein richtiges, ja, schon fast Spätsommerwochenende?
3: Ja, das nicht gerade, nein. Es ist sich wieder gezogen. Wir haben zwar grundsätzlich an beiden Tagen, am Samstag und am Sonntag, freundliches Wetter. Die Sonne scheint auch immer wieder einmal. Aber so ganz wolkenlos ist es nicht. Eben morgen Samstag zuerst mal stellweise Nebel, der verschwindet dann. Dann gibt es sonnige Abschnitte, am Nachmittag Quellwolken, die aber weitgehend harmlos bleiben. Am Sonntag ist der Ablauf ähnlich, der Nebel nicht ganz so ausdehnt. Dann führt die Wolke oben durch die Richter. Und das Risiko, dass am Sonntag Nachmittag oben dort durch den Spritzregen gibt, ist doch ein bisschen grösser. Es wie es mal nass werden. Temperaturen an beiden Tagen so um die 20 Grad.
0: Ja, Regen ist ja jetzt grundsätzlich nichts Schlechtes, nur wir auch alle gerne. Wie sieht es so im Ausblick auf die nächste Woche aus?
3: Ja, dort sieht es nachher Regen aus, aber erst in der zweiten Wochenhälfte. Vorher, am Ende, Dienstag und wahrscheinlich auch der Mittwoch, bringen noch ein trockenes und auch recht freundliches Wetter. Vor allem am Ende, Dienstag sind häufig sonnig und mit bis zu 22 Grad noch fast einmal sommerlich. Dann ab Mitte Woche kippt es ein bisschen, dort ziehen mehr Wolken auf und auch in der zweiten Wochenhälfte sieht es noch aus, als käme der nächste Kaltfront, der dichte Wolken, Regen und einen Temperaturrückgang bringen.
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0: Intercourse, What Can I Do, an diesem Freitagabend, 2. Oktober. 11 Minuten noch, nachher sind wir 6.
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0: Und in der National League wird hier noch mal fleissig geisokeilen, das ist mein Nüttrich.
2: Der SC Bern spielt gegen Genf Servette, der HC Davos empfiehlt Aschua, der EHC Kloten, der trifft auf Fribourg-Gottero.
0: Ja, Lausanne muss gegen EHC Bielzeck, der HC Lugano spielt gegen die SC Rapper Siviona Lakers. Alle Matches starten der 4. vor 8. Die SC Tigers sind erst morgen um dran, sie spielen dann daheim gegen Kloten.
2: Lausanne muss 6 bis 8 Wochen auf den Verteidiger Erik Brennström verzichten. Der Club meldet heute, dass sich der Schwede im Match gegen Servette am Mittwoch eine Schulter hat verletzt.
0: Im Rahmen von eurer Hockey-Tour spielt die Frauen-Nazi gegen Finnland seit dem 5. Luft am Match. Jetzt starten sie gerade ins 2. Drittel. Das Resultat ist im Moment noch 1-1.
2: Der Franz Reindl ist der neue Präsident des Eishockey-Weltverband. Der 71-Jährige ist beim Kongress des Verbands zu Teneriffa gewählt worden. Der Reindl setzt sich im 2. Wahlgang knapp mit 60 zu 57 Stimmen gegen Tschech Peter Brisa durch. Der deutsche ehemalige Eishockey-Spieler ersetzt jetzt den Franzosen Luc Tartif, der bis jetzt Präsident des Welt-Eishockey-Verbandes war.
0: Der Reindl hat angekündigt, dass er besonders an der Kommunikation mit der nordamerikanischen Profi Liga NHL arbeiten, dass sie, Zitat, nicht vor allen Olympischen Spielen das gleiche Theater miteinander haben. In der Vergangenheit sind teilweise keiner NHL-Spieler bei Olympia mit dabei gewesen.
2: Dann gehen wir zum Velorennen an der Strassenrad Europameisterschaften. In Slowenien gibt es einen guten Auftakt aus Schweizer Sicht. Tamara Winter gewinnt im Strassenrennen von U23 und ist so Europameisterin.
0: Die 20-jährige Ostschweizerin setzt sich nach 88,4 km durch. Sie gewinnt von der Nienke Winke von der Niederlande und vor der amtierenden Weltmeisterin Viktoria Chladonova von Slowakei.
2: Dann gehen wir zum Shootout. Aureli Cilak hat sich die Woche im Cup-Match zwischen Liverpool und Birmingham City die Achillessehne gerissen. Das meldet der Schweizerische Shootverband heute. Die 23-jährige Nazi-Stürmerin fällt so länger aus.
0: Cilak reist wegen dieser Verletzung auch nicht in den nächsten Zusammenzug von Schweizer Nazi. Für das Playoff-Spiel gegen Israel am 9. und 13. Oktober ist Lydia Andrade vom 1. FC Köln nachher nominiert.
2: Lausanne-Sport muss die Saison ohne Koba Quandredi auskommen. Der Mittelfeldspieler hat sich in der Länderspielpause zu Kreuzbank verheilt. Das meldet der Club heute. Der 24-jährige Quandredi muss jetzt operieren und fällt nach rund 9 Monaten aus.
0: Dazu fällt Lausanne noch der Rechtsverteidiger Theo Berchwald die nächsten Wochen. Wegen der Verletzung im Sprunggelenk muss der Schwede rund 8 Wochen päuseln.
2: Manchester City legt gegen das Urteil der unabhängigen Kommission für Premier League Rekurs ein. Die Kommission hat Man City wegen schweren Verstößen gegen die Finanzregeln zwischen 2009 und 2018 schuldig gesprochen. Sie seien nicht schuldig und es gäbe eine Sammlung an Beweisen, die das stütze, heisst vom Club.
0: Ski Alpin, der Marcel Hirscher kann Weltcup fahren. Der 37-Jährige überkommt für die nächste Weltcup-Saison um eine Wildcard. Der Weltskiverband FIS hat dem Österreicher, der für die Niederlande startet, den Start freigegeben. Bei den Rennen kann der Hirscher so jeweils mit dem Startnummer 31 fahren.
2: Schon nach seinem Nationenwechsel hat der 8-fach Gesamt-Weltcup-Sieger eine Wildcard gehabt. Seit seinem Kreuzbandriss im Training im Dezember 2024 hat der Marcel Hirscher aber kein Rennen gefahren.
0: Der Weltverband FIS will nicht schon im 2 Jahre eine Weltmeisterschaft mehr machen. Eine Machbarkeitsstudie hat gezeigt, dass der späte Zeitpunkt für die Vermarktung Risiken bringe. Die Idee von einem weiteren grossen Anlass, auch in den Geraden, nicht Olympiajahr, bleibe aber.
2: Zum Schluss noch Tennis. Viktoria Golubic ist beim WTA-Turnier zu Peking eine Runde weiter. Die Schweizerin gewinnt den Morgen Schweizer Zeit gegen die US-Amerikanerin Peyton Stearns in 3 Sätzen mit 6 zu 4, 3 zu 6 und 6 zu 3. Im 16. Final trifft Viktoria Golubic auf die Tschechin Linda Noskova. Es ist das erste Mal, dass Zürcher so weit kommt, Peking.
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0: Und noch eine Meldung von der Schweizer Eishockey-Frauen-Nazi. Ja, während dem Sport haben sie angefangen mit dem 2.3. Auch eine Postwende zu 2-1 bekommen. Finnland führt also mit 2-1.

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2: Schönen guten Freitagabend zusammen, wir sind 6.
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4: Mit Jasmin Wüttrich. Die Kühne Holzbau AG zu Ramsey kann den Betrieb nicht erweitern wie geplant. Verschiedene SVP-PolitikerInnen werden als Nachfolge vom abtretenden Bundesrat Guy Parmelin gehandelt. Das Wetter bewölkt aber trocken, das ist die Devise hinein und der Nacht. Morgen gibt es Wolken und Nebel. Die Kühne Holzbau AG in Ramsey wollte ihren Betrieb grösser machen. Geplant ist ein neues Gebäude, ähnelt der Bahnlinie in Ramsey. Die Gemeinde Lützowflüh hat das OK gegeben. Ja, es hat berichtet. Für das geplante Gebäude ähnelt die Bahnlinie mit dem bestehenden Gebäude zu erschliessen, hat es einen Bahnübergang oder eine Unterführung gebraucht. Das Bundesamt für Verkehr bewilligt den Ausbau jetzt aber nicht.
5: Das Problem ist einfach, dass wir nicht erschliessen können. Wir können keinen Bahnübergang machen, was wirtschaftlich sinnvollste wäre, und mit einer Unterführung, die einfach so teuer kommt, wo man gar nicht jetzt berechnen kann, was das dann wirklich schlussendlich kostet, ist das einfach so ein Risiko, das mir und mir nicht eingehen wird.
4: Sagt der Ernst Kühne, Geschäftsführer und Verwaltungsratspräsident von Kühne Holzbau AG. Eine Unterführung käme im Grundwasser in Weg und würde um die 5 Millionen Franken kosten. Gross ändern wird sich der Lage wahrscheinlich nicht mehr.
5: Also es müsste schon eine Gesetzesänderung geben, weil uns ist ganz klar gesehen worden, heute werden nicht mehr Bahnübergänge bauen, heute werden Unterführungen bauen. Da haben wir irgendwie eine ganz kleine Hoffnung, dass das irgendwie würde ändern und wir könnten einen Werkbahnübergang bauen.
4: Zum Glück konnte die Kühne Holzbau AG im Frühling Iseli und Drachs und Holzbau zu Grün übernehmen und so das Geschäft schon teilweise erweitern können. Sie behalten aber weiterhin die Augen offen, sagt der Ernst Kühne, Geschäftsführer und Verwaltungsratspräsident von Kühne Holzbau AG. Beim Berner Europaplatz gibt es eine neue Skate-Anlage. Ab morgen können die Leute die brauchen. Die neue Anlage ersetzt die ehemalige Skate-Anlage im Weiermaßhaus. Das heisst heute in der Mitteilung von Stadt Bern. Die neue Anlage ist auf einer Fläche unter einem Autobahnviadukt, wo vorher als Parkplatz ist gebraucht wurde. Das Element hat die Stadt zusammen mit Vertreterinnen und Vertretern von der Skate-, Scooter- und BMX-Communities geplant, sodass die unterschiedlichen Bedürfnisse auch abdeckt sind, heisst es in der Mitteilung weiter. Der Bundesrat Guy Parmelin tritt per Ende heuer zurück. Nach 11 Jahren im Amt will ich er hören. Das sagt der 66-jährige SVP-Politiker heute vor den Medien. Mit der Bekanntgabe vom Rücktritt ist auch das Spekulieren von möglichen NachfolgerInnen losgegangen. Unter anderem wird die Zürcher Regierungsrätin und die ehemalige Nationalrätin Nathalie Rickli als Nachfolger gehandelt. Auch die St. Galler SVP-Ständerätin Esther Friedli wird als mögliche Kandidatin genannt und auch das Namen vom Zuger Nationalrat Thomas Eschi und dem Thurgauer Nationalrat Pascal Schmid fallen im Zusammenhang mit einer Bundesratskandidatur. Die SVP wird am 20. November bekannt geben, welche Kandidatinnen sie vorschlagen. Die Wahl für einen Nachfolger oder die Nachfolger von Guy Parmelin ist dann am 9. Dezember.
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2: Es ist ein grauer Abend heute. Die Wolken sind doch noch ein bisschen dick. Das geht ja morgen so weiter, obwohl wir eigentlich mehrheitlich eine klare Nacht bekommen sogar. Morgen morgen noch ein bisschen Nebel. Es ist etwa um die 10 Grad. Dann aber wechselnd bewölkt und man durch den Tag durch. Regen sollte es aber eigentlich morgen Samstag noch kennengeben. Dann kann dem Sonntag das Thema werden, aber auch nur so annetzimässig, also nicht die grossen Mengen. Und das ist erst auf den Abend. Samstag wie Sonntag sind die Temperaturen etwas bei 20 Grad und mehr Tendenz auch ein bisschen drüber.
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2: Eins, Bern Richtung Zürich, ist ja ganz neues Thema. Dort stockt es zwischen Lauterbach und Herking auf mehreren Abschnitten. Ist allerdings nicht mehr so schlimm. Ja, schon, es gibt etwa noch so 10 Minuten mehr, wenn überhaupt auf dieser Strecke alles gewohnt. Sonst habe ich noch nichts zu erzählen von der Strasse. Habt es gut.
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2: In unserer Sportstory diese Woche. Da hat mein Redaktionskollege, der Sportredakteur Janik Lanz, können mit dem Schangauer Fabian Spring reden. Der Fabian Spring ist seit der Kleinen auf der Ski unterwegs, zuerst aber im alpinen Bereich, jetzt auf diese Saison her im Skigross. Das sei ein ganz anderer Reiz, hat er ihm erzählt.
6: Sicher auch das Magen-Gemann, dass du nicht wie auf die Zeit fährst, wie im Alpin, sondern dass der Gegner direkt neben dir hast und das gegen den fährst.
2: Im letzten Teil von Neo Eis Sportstory redet der Fabian Spring mit Janik Lanz noch über seine Ziele und Pläne, die er hat, wo er genau her will. Die gibt es auf die Ohren, plus, minus, am 4. ab, bei unserer Neo Eis Sportstory. Bis dorthin einfach noch gebige Musik, die ein bisschen wachrüttelt. Vielleicht, falls ihr ein bisschen eingepfusen seid auf dem Ruhebett oder wo ihr sonst gängig rum seid, Move Like Jagger. Schön seid ihr mit uns unterwegs. Das mit Hütterich, Kabutimo und Mick. Salut.

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0: Tag vor Stream gehört bei Neois an diesem Freitagabend, 2. Oktober mit Übermorgen, wo wir, auch wenn es von aussen jetzt noch ein bisschen T-Shirt-Wetter ist, sogar fast mit knapp 20 Grad, noch 4 Stunden nach der 6. Jetzt heute zusammen auf die Piste gehen.
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0: Ihr Neo Ace Sport Story. Zu Gast diese Woche beim Janik Lanz ist der Schangnauer Fabian Spring. Seit klein auf ist er auf der Ski unterwegs. Bis letzten Winter hat er Rennen gefahren bei den Alpinen. Jetzt ist er im Skigrossen unterwegs. Und im letzten Teil von heute redet der Fabian Spring eben mit dem neuen Sportredakteur Janik Lanz noch über seine Ziele.
3: Und die Ziele, die müssen wir ein bisschen aufteilen. Weil der Fabian Spring hat sich Ende letzter Saison noch verletzt. Er hat das Kreuzband gerissen und ist Anfang auf dem Weg zurück. Das heisst, er muss heuer noch ein bisschen tiefer ansetzen, wie er sagt.
4: Resultatmässig haben wir noch überhaupt nichts vorgenommen. Habe ich noch gar keine Ziele im Kopf und werde ich wahrscheinlich auch nicht gross. Der Fokus liegt momentan voll auf der Reha, dass das Knie wieder gut kommt und ich möglichst schnell wieder schmerzfrei Skifahren kann, anfangen Rennen fahren und dann nehme ich es, wie es kommt, Rennen für Rennen.
3: Der Plan steht also beim Fabian Spring für den bevorstehenden Winter. Er wäre dementsprechend zufrieden, wenn es etwa so würde aussehen.
4: Sicher, dass ich schmerzfrei durch die Saison bekomme, dass alles gut ist gegangen, verletzungsfrei und dass ich Rennen können fahren konnte. Ja, aber irgendwo durch bin ich sicher gleich noch Athlet und ehrgeizig, gebe mich nicht ganz mit nichts zufrieden, aber ja, ist im Moment schwierig zu sagen, aber irgendwie ein bisschen im Europa-Cup im Skicross etablieren wäre schon das Ziel für diese Saison.
3: Dann wäre es aber schön, wenn es noch weiter würde gehen für ihn.
4: Im Moment ist es schwierig zu sagen, was alles möglich ist. Es ist wirklich eine Disziplin, die ich nicht viel zu tun hatte noch bis jetzt. Darum kann ich meine Stärken und Schwächen auch noch schwer einschätzen im Moment, aber Ziel wäre sicher schon, dass mich irgendwann im Weltcup etablieren kann und wieder darum wahrscheinlich von jedem Sportler irgendwann noch Olympischen Spiele teilnehmen und dort wie möglich um Medaillen zu kämpfen.
3: Sagt der Fabian Spring. Ob das Olympiathema auch schon beim Entscheid vom Disziplinenwechsel mitgespielt, darauf meint der Schangnauer.
4: Ja, ich würde jetzt lügen, wenn ich würde sagen, es war nie im Hinterkopf gewesen, aber ja, es ist im Moment noch extrem weit weg. Eben. Jetzt im Moment erfolgreiche Reha machen, gut reinkommen in den neuen Sport und dann mal schauen, aber irgendwo das Ziel wäre sicher.
3: Ergänzt der 23-jährige Schangnauer Wintersportler. Die neue Saison im Welt- und Europa-Cup im Skicross, die geht Mitte Dezember los.
0: Wir bleiben natürlich am Fabian Spring dran. Detaillierter zu dem Wechsel zum Skicross hat er auch schon geredet in einem Teil diese Woche. Die ganzen Beiträge, respektive alle Beiträge, die findet ihr online zu weggemacht, neoace.ch, unter Sport bei den Sportstories.
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0: Was ist das Sport noch Thema heute Abend bei Neo Ace? Schweizer Frauen, Eishockey-Nazi spielt an eurer Hockey-Tour im finnischen Lahti. Im Moment, seit den 5, sind die dran, die Frauen gegen die Finninnen. Kurz vor der zweiten Drittelspause hin. Die Gastgeberin jetzt aber gehörig aufgedreht, sie mittlerweile mit 4-2 im Vorsprung gegen die Schweiz.

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1: Einen guten Freitagabend zusammen, wir sind 6:30.
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3: Mit Jasmin Wüttrich. Der Bundesrat hat entschieden, dass die minimale AHV- und IV-Rente auf nächstes Jahr um 20 Franken steigt. Also auf 1280 Franken im Monat. Und die maximale Rente geht, ob sie, die steigt um 40 Franken auf 2560 Franken. Die Rentenerhöhung kostet den Bund gut 1 Milliarde Franken pro Jahr. Grund für die höhere Rente sei die Anpassung an die Lohn- und Preisentwicklung, heisst es vom Bundesrat. Ein eingebürgerter Mann von Gambia darf seine uneheliche Tochter in die Schweiz nachziehen. Das hat das

0: Bundesgericht entschieden. Das Gericht hebt so einen Entscheid vor Zürcher Kantonbehörden auf. Die hat das Gesuch vom Mann für einen Familiennachzug vorher abgelehnt. Das, weil er es nicht fristgerecht hat gestellt. Der Mann hätte innerhalb von 5 Jahren, nachdem er von seinem unehelichen Kind hat erfahren, das Gesuch müssen stellen. Das Bundesgericht sieht es jetzt aber anders. Der Vater hat das Gesuch rechtzeitig eingegeben. Die Frist startet erst, wenn die Vaterschaft rechtlich anerkannt ist. Darum reicht es jetzt doch. Und dann auch Sport shootet. Aurélie Tschilag hat sich die Woche im Cup-Match zwischen Liverpool und Birmingham City die Achillessehne gerissen. Das meldet der Schweizerische Shootverband heute. Die 23-jährige Nazi-Stürmerin fällt so länger aus. Tschilag reist wegen der Verletzung auch nicht ins nächste Nazi-Camp. Für das Playoff-Spiel gegen Israel am 9. und 13. Oktober ist Lydia Andrade vom 1. FC Köln nachher nominiert.
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2: Aber ja, bewölkt dahin, dann Freitag 2. Oktober. Die Woche sollte sich aber dann alles noch ein bisschen auflösen. Es gibt sogar eine klare Nacht. Und darum ist es morgen frisch mit etwas um die 10 Grad. Herbstgleich gibt es ein bisschen Nebel unterein, weil noch ein bisschen Feuchtigkeit rum ist. Es sollte aber dann freundlich werden durch den Tag. Durch. Ein bisschen ähnlich wie heute. Wolken und Sonne im Wechselspiel. Temperatur so 20 Grad. Und etwa so geht es dann auch am Sonntag weiter. Da ist am Abend die Wahrscheinlichkeit noch ein bisschen da, dass es ein bisschen regnen könnte. Aber ganz so die grosse Menge gibt es mit Türen nicht. Es hat ein bisschen mehr ein Annetzen, was es da geben könnte. Am Sonntag, das ist ähnlich wie der Samstag, wechselnd bewölkt bis so um die 20 Grad.
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2: Jetzt sind wir zu Boden mögen mit den Verkehrsmeldungen. Dem Freitagabend ist auch um einiger. Also ja, so befahrbar, wie man sich gar nicht ist. Man kann einfach durchfahren. Von dessen her, ich habe noch keine Meldungen mehr zu erzählen. Habt Sorge, wenn ihr noch unterwegs seid.
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2: Und dann hocken wir auf ihn, ist ein bisschen ab, dem Freitagfeierabend, auf das Bänkli. Allerdings nicht auf das Feierabendbänkli. Vielleicht seid ihr dort sogar unterwegs im Moment. Das wäre dann auch zu gönnen. Das mache ich dann in rund einer halben Stunde auch. Und Jasmin Uetrich vis-à-vis auch. Nein, wir sind nicht auf dem Feierabendbänkli. Wir sind zu Burtauf auf dem Wie geht's dir Bänkli. Thematisch als nächstes hier bei Neo 1. Wenn ihr euch jetzt fragt, was ist denn ein Wie geht's dir Bänkli? Das erzähle ich gerade als nächstes. Ihr müsst dranbleiben. An diesem Freitagabend, wo wir so langsam, aber sicher gehörig Richtung Wochenende unterwegs sind. Also eine halbe Stunde sind wir noch bei euch, bis um 7 Uhr. Ich hoffe, ihr könnt es geniessen und kommen gut dadurch, durch den 2. Oktober.

0: Wie geht's? Gut. Das ist meistens das, was das ist, auf die Frage. Im höchsten Fall etwa noch. Mal, es geht.
1: Mal, es geht mir gut. Oder so. Weil man vielleicht manchmal eben dort gar nicht weiter in die Tiefe will.
0: Bestätigt oder Thomas Jost. Er ist Leiter von der Institution Arche zu Burgdorf. Die Arche, die begleitet Menschen in schweren Lebenskrisen mit psychischen Erkrankungen oder nach einem Klinikaufenthalt. Du fragst eben, wie geht's? Respektive lasst das fragen. Mit einem Bänkli im Park vor Villa Schnell im Stehhofquartier zu Burgdorf. Das Zigeisterbänkli, das soll Menschen zusammenbringen.
1: Die Idee ist in dem Sinn fast ein bisschen um den Begriff von einem Plauderbänkli, dass man eigentlich zusammen herhockt und unter Umständen auch mal zu jemandem Freunden würde zuhocken. Und das Bänkli soll eine Einladung sein, miteinander ins Gespräch kommen, einander zuzulassen und eben, dass man dem Thema psychische Gesundheit im Alltag ein bisschen Raum gibt.
0: Zwischendurch auch andere Leute zu fragen, wie geht's, und eben vielleicht eine andere Antwort zu bekommen als mal gut. Eingeweiht wird das Bänkli am Samstag, 10. Oktober, am Welttag vor psychischer Gesundheit. Der Thomas Jost ist überzeugt, dass so eine Möglichkeit zum Austauschen zu Burgdorf gut tut.
1: Ein Plauderbänkli noch mit der Spezialität, dass es darum ging, über psychische Gesundheit zu reden. Ja, da haben wir einfach das Gefühl gehabt, das ist etwas schmackhaft und etwas Wichtiges.
0: Und motiviert vielleicht die Menschen auch in anderen Situationen mal zu fragen, wie geht's?
1: Die Idee ist natürlich, dass wenn man in seinem Umfeld auch jemanden trifft, wo man den Eindruck nicht los wird, der Person geht es nicht so gut, sich dort vielleicht auch dafür hat, ein bisschen nachzuhaken. Man macht vielleicht viel zu beiläufig. Genau das zu fragen. Und manchmal will man ja auch nicht jedem Auskunft geben.
0: Das Zigeisterbänkli ist also ab dem 10. Oktober zu Weg, für abzuhöckeln, zu plaudern und sich vielleicht auch kennenzulernen im Park vor Villa Schnell in Burgdorf. Die Arche Burgdorf plant aber dann auch noch weitere Aktionen mit diesem Bänkli. Massführungen, das haben wir nach dem Morgen schon erzählt, die gibt es nachher zu hören auf neo1.ch unter News. Und dort seht ihr ja, wie das Wie geht's der Bänkli eigentlich

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0: Foo Fighters kommen mit uns Richtung 7 zu diesem Freitag. Wir hoffen, ihr könnt dahin irgendwo geniessen. Und geniessen ist definitiv das richtige Stichwort, wenn man Langlauf-Fan ist. Einmal im Moment. Einmal die Woche von mir aus. Nicht ausrasten, nicht durchdrehen, schön ruhig bleiben. Aber nach dem Heimspiel, am Dienstag gegen Lugano, wo man ist 0-3 im Hingerli war und nach 4-3 kehrt, ja, da sind die Emotionen natürlich hochgegangen.
1: Ja!
0: Kommentiert zum Beispiel der Kurs Digitalen Zeit-Goal von Emil Pettersson am Dienstag gegen HC Lugano. Aber auch Nächte, es sind nicht labern, unser Langnauer.
2: Es ist ja der Bachhoffner zusammen mit dem André Pettersson, der Goal schießt.
0: So darf das sehr gerne weitergehen. 5 Goal hat es Nächte gegeben im Duell mit dem anderen Tessiner Club für die SCL Tigers mit dem HC Ambri Piotta. Ja, und der Match haben sie am Schluss mit 5-1 gewonnen. Tönt jetzt, ja, wenn man das Resultat genommen sieht oder gehört, sehr, sehr klar. Der Captain Flavio Schmutz, das hat aber nach dem Spiel gesehen gestern.
3: Wir müssen auch ehrlich sein, ich glaube, das Resultat schmeichelt ein bisschen. Ich habe gefunden, es ist ein enger Match gewesen.
0: Auch doch hat Tigers die 3 Punkte souverän aus dem Tessin mit hingenommen.
3: Auswärts in Ambri, das ist nicht immer einfach. Ist nicht immer ganz so schön, aber natürlich das Resultat und die Punkte nehmen wir sehr gerne.
0: Ja, sowieso, dann kommen wir doch hinter, ja, sagen wir, harzigen Saisonstart, hat das Auswärtsspiel gestern gut da, 3 Goal pro Spiel, hat man bis gestern Minimumgang bekommen. Ja, der Flagge, es gibt auch der Flagge Schmutz zu, dass das einfach auch zwischendurch mal ein bisschen gut tut, auch wenn es ein bisschen schmeichelt.
3: Sind sicher nicht zufrieden gewesen mit der Defensive im ersten Match, da sind zu viele Goal gewesen, gegen uns, ganz klar, und darum eben eins auswärts bekommen, 5 Schüsse, das ist optimal, und jetzt wenn wir natürlich dann Momentum mitnehmen für am Samstag.
0: Ja. Am Samstag da kommt der Kloten auf Langnau in der Metallversicherung Arena. Auch diesen Match begleiten wir natürlich den Gang live hier bei Neo Ace für euch. Und der ganze Matchbericht von gestern, aber auch alle anderen, was irgendwie um die Tigers geht, da gibt es zum Nachhören auf neoace.ch im Tigerecken. Und nicht vergessen, gell? Wir sind ja notabene einfach auch dritt im Moment. Also bis und mit hin, die Hockeylen ja alle, die anderen, die gestern nicht haben, aber ja, kurz die Tabelle anschauen und Freude haben, kannst du ja gleich. 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

0: Ja, Trey, der einfach gängig noch verzweifelt ihren Mann sucht. Dann am Freitag, 2. Oktober, am Abend, 7.
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2: Mit Jasmin Wüttrich. Die Kühne Holzbau AG zu Ramsey kann den Betrieb nicht erweitern wie geplant. Verschiedene SVP-PolitikerInnen werden als Nachfolge vom abtretenden Bundesrat Guy Parmelin gehandelt. Und das Wetter bewölkt aber trocken, das ist die Devise hin und der Nacht. Morgen gibt es Wolken und Nebel. Die Kühne Holzbau AG zu Ramsey hat ihren Betrieb grösser machen. Geplant ist ein neues Gebäude, ähnelt der Bahnlinie zu Ramsey gewesen. Die Gemeinde Lützowflüh hat das Okay gegeben. Ja, es hat berichtet. Für das geplante Gebäude ähnelt der Bahnlinie mit dem bestehenden Gebäude zu erschliessen, hat es einen Bahnübergang oder eine Unterführung gebraucht. Das Bundesamt für Verkehr bewilligt diesen Ausbau jetzt aber nicht.
3: Das Problem ist einfach, dass wir es nicht erschliessen können. Keinen Bahnübergang machen, was wirtschaftlich das sinnvollste wäre gewesen, und mit einer Unterführung, die einfach so teuer kommt, wo man gar nicht jetzt kann berechnen kann, was das dann wirklich schlussendlich kostet, ist das einfach so ein Risiko, wo mir und mir nicht wird eingehen.
2: Sagt der Ernst Kühne, Geschäftsführer und Verwaltungsratspräsident von Kühne Holzbau AG. Eine Unterführung käme im Grundwasser in Weg und würde um die 5 Millionen Franken kosten. Gross ändern wird sich der Lage wahrscheinlich nicht mehr.
3: Also es müsste schon eine Gesetzesänderung geben, weil uns ist ganz klar gesehen worden, heute werde ich nicht mehr Bahnübergänge bauen, heute werde ich Unterführungen bauen. Da haben wir eigentlich eine ganz kleine Hoffnung, dass das irgendwie würde ändern und wir könnten einen Werkbahnübergang bauen.
2: Zum Glück konnte die Kühne Holzbau AG im Frühling Iseli und Drachs und Holzbau zu Grün übernehmen und so das Geschäft schon teilweise erweitern. Sie behalten aber weiterhin die Augen offen, sagt der Ernst Kühne, Geschäftsführer und Verwaltungsratspräsident von Kühne Holzbau AG. Beim Berner Europaplatz gibt es eine neue Skate-Anlage. Ab morgen können die Leute die brauchen. Die neue Anlage ersetzt die ehemalige Skate-Anlage im Weiermasshaus. Das heisst heute in einer Mitteilung von Stadt Bern. Die neue Anlage ist auf einer Fläche unter einem Autobahnviadukt, wo vorher als Parkplatz ist gebraucht wurde. Das Element hat die Stadt zusammen mit Vertreterinnen und Vertretern der Skate-, Scooter- und BMX-Communities geplant, sodass die unterschiedlichen Bedürfnisse auch abdeckt sind, heisst es in der Mitteilung weiter. Der Bundesrat Guy Parmelin tritt per Ende heuer zurück. Nach 11 Jahren im Amt will ich er hören. Das sagt der 66-jährige SVP-Politiker heute vor den Medien. Mit der Bekanntgabe vom Rücktritt ist auch das Spekulieren von möglichen NachfolgerInnen losgegangen. Unter anderem wird die Zürcher Regierungsrätin und die ehemalige Nationalrätin Nathalie Rickli als Nachfolger gehandelt. Auch St. Gauer SVP-Ständerätin Esther Friedli wird als mögliche Kandidatin genannt und auch das Namen vom Zuger Nationalrat Thomas Eschi und dem Thurgauer Nationalrat Pascal Schmid fallen im Zusammenhang mit der Bundesratskandidatur. Die SVP wird am 20. November bekannt geben, welche Kandidatinnen sie vorschlagen. Die Wahl für einen Nachfolger oder die Nachfolger von Guy Parmelin ist dann am 9. Dezember.
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0: Trocken Abend haben wir hier, heute Freitag, 2. Oktober. Trocken geht es am Morgen, Samstag weiter mit ähnlichen Bedingungen wie eigentlich heute. Wechselnd bewölkt sind mit dem so schön. Wechselspiele zwischen Sonne und Wolken, etwas bei 20 Grad am Nachmittag. Morgen allerdings noch fast ein bisschen Frühling. Etwas um die 10 geht es, weil es mehrheitlich eine klare Nacht gibt. Der Ungere kann so ein bisschen nebeln.
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0: Da habe ich tatsächlich nichts zu melden, wo irgendwie über Stock oder Stau 4 Minuten nach der 7. hätte die freie Fahrt auf der Strasse im Neo-Eisland. Habt Sorge und kommt gut an euer Ziel. So, dann schauen wir heute das letzte Mal, bevor der ganz fertig ist, an eurer Hockeytour ins Finnische Lahti. Dort spielen die Schweizer Frauen im Moment gegen Finnland. Gastgeberinnen führen nach einem guten 2/3 mit 4-2. Rund 2 Minuten geht das Match noch. Also, da wirst du auch nichts mehr zu holen. Gehe ich jetzt mal davon aus, bin ja kein Experte. Aber gut, möglich ist ja viel, oder? Wir sind ja auch lange noch Fan. Ich kann ja auch viel, weniger als 2 Minuten. Item! Jetzt machen wir auch wenig Feierabend hier, gehen Richtung Wochenende zu. Morgen stellen die Lukisling oder mich Remund mit nach auf, ab der 7. Sie sind bei euch hier im Mikrofon und kommen mit nach in den 3. Oktober. Ich mache jetzt Feierabend. Schön, dass ihr mit uns zu den Freitag kommen. Habt's gut und euch Sorge. Mein Name ist Kobu Timo. Ciao zusammen.

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1: Noch kommt es auch nicht gerade schneien. Für das ist es noch zu warm und die Leute spinnen auch noch etwas zu wenig.
2: Go, go, go, go!
1: Aber Marc Odermatt und Co. die sind schon gleich wieder auf der Piste unterwegs und das erinnert uns daran, dass auch wir irgendwo hinter Strandstuhl, Schwimmring und Sonnenschirm im Keller ein paar Ski oder ein Snowboard haben. Und das bräuchte sicher mal um einen Service.
3: Skiservice beinhaltet Kantenschleifen, je nachdem Löcher flicken, Ski wachsen, haben wir 20%. Und das, wenn man vielleicht mehr als ein paar Ski hat, gibt es noch gerade eins. Ein Ersparnis.
1: Erzählt die Anna vom Skisportler Abelatz Langnau. Morgen Samstag tun sie den Laden um auf und freuen sich, wenn ihr euer Ski nicht erst im Dezember bringt. Für einen Service, wenn ihr schnell seid und gut das Neo 1 hört, dann könnt ihr morgen sogar noch 100 Franken Gutschein gewinnen. 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So tönt es morgen und am Sonntag im Campus Perspektive zu Twil. 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